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1: Ich bin Dirk Zeitler. Der Koalitionsausschuss von Union und SPD ist nach rund 4 Stunden zu Ende gegangen. Über Ergebnisse soll erst am Morgen informiert werden, voraussichtlich schriftlich. Eine Pressekonferenz ist diesmal nicht geplant. Hauptthemen waren der Haushalt 2027 und die Umsetzung bereits beschlossener Reformen. Die Stimmung sei gut und sehr konstruktiv gewesen, heißt es. Seit einer Woche gilt jetzt wieder der Tankrabatt. Der Bund verzichtet auf Steuern in Höhe von knapp 17 Cent pro Liter, um die Autofahrer zu entlasten. Das Ganze ist aber weiter ziemlich umstritten.
2: Bisher sehen sich eher die Kritiker bestätigt. Der Tankrabatt werde, wie befürchtet, nicht vollständig an die Autofahrerinnen und Autofahrer weitergegeben, rechnen zum Beispiel Experten des IFO-Instituts vor. Teilweise gäbe es erhöhte Preise, für die keine offensichtliche Erklärung durch Ölpreis- oder Währungswechselkurse erkennbar sei. Branchenvertreter der Tankstellengesellschaften behaupten dagegen, die 17 Cent Steuersenkung werde weitergegeben. Allerdings seien die Einkaufspreise für Kraftstoffe am Weltmarkt zuletzt gestiegen. Das sei angeblich auch bei früheren Tankrabatten so gewesen. Ronny Tochau, Nachrichtenredaktion.
1: Der frühere Präsident des Bundesnachrichtendienstes, August Hanning, sitzt nun in Untersuchungshaft. Ein Ermittlungsrichter am Bundesgerichtshof in Karlsruhe setzte den Haftbefehl gegen den 80-Jährigen in Vollzug. Ihm wird Spionage vorgeworfen.
3: Nach seiner Beamtenlaufbahn soll Hanning über Jahre von seinem früheren Büroleiter interne BND-Dokumente bekommen und für seine Tätigkeit als Sicherheitsberater verwendet haben. Kunden dieses Geschäftsmodells sollen unter anderem Nachrichtendienste anderer Länder gewesen sein. Welche genau ist unklar, auch welche geheimen BND-Infos so nach außen gedrungen sind. Der frühere Büroleiter sitzt auch schon in Untersuchungshaft wegen Beihilfe. Jan-Henner Reitze, Nachrichtenredaktion.
1: Bei Biesenthal im Landkreis Barnim hat es einen schweren Verkehrsunfall gegeben. Ein Auto ist dort frontal mit gleich 3 Mopeds zusammengestoßen. 4 Menschen sind dabei ums Leben gekommen. Das Unglück hat sich am Abend auf einer Landstraße in Brandenburg ereignet. Die genauen Umstände des Unfalls werden noch untersucht.
0: Das Wetter für Deutschland.
1: Zum Wetter, die aktuelle Vorhersage des Deutschen Wetterdienstes. Heute ist es überwiegend stark bewölkt. Von der Nordwesthälfte greift teils länger anhaltender und kräftiger Regen auf den Osten und Südosten über. Nachfolgend von Nordwesten Übergang zu wechselnder Bewölkung mit Schauern und vereinzelten Gewittern. Höchsttemperatur 12 bis 22 Grad mit den höchsten Werten an der Neiße.
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1: Ich bin Dirk Zeitler. Seit einer Woche gilt jetzt wieder der Tankrabatt. Der Bund verzichtet auf Steuern in Höhe von knapp 17 Cent pro Liter, um die Autofahrer

0: zu entlasten. Das Ganze ist aber weiter ziemlich umstritten.
1: Bisher sehen sich eher die Kritiker bestätigt. Der Tankrabatt werde, wie befürchtet, nicht vollständig an die Autofahrerinnen und Autofahrer weitergegeben, rechnen zum Beispiel Experten des IFO-Instituts vor. Teilweise gäbe es erhöhte Preise, für die keine offensichtliche Erklärung durch Ölpreis- oder Währungswechselkurse erkennbar sei. Branchenvertreter der Tankstellengesellschaften behaupten dagegen, die 17 Cent Steuersenkung werde weitergegeben. Allerdings seien die Einkaufspreise für Kraftstoffe am Weltmarkt zuletzt gestiegen. Das sei angeblich auch bei früheren Tankrabatten so gewesen. Onni Torau, Nachrichtenredaktion.
0: Der Koalitionsausschuss von Union und SPD ist nach rund 4 Stunden zu Ende gegangen. Über Ergebnisse soll erst am Morgen informiert werden. Voraussichtlich schriftlich. Eine Pressekonferenz ist diesmal nicht geplant. Hauptthemen waren der Haushalt 2027 und die Umsetzung bereits beschlossener Reformen. Die Stimmung sei gut und sehr konstruktiv gewesen, heißt es. Mit Durchsuchungen in verschiedenen Städten in NRW, in Berlin und den Niederlanden ist die Polizei gegen eine Bande von Goldschmugglern vorgegangen. 3 Hauptverdächtige wurden festgenommen. Es geht um den Verdacht der Geldwäsche.
2: Mit Geld aus Drogengeschäften soll die Bande bei verschiedenen Juwelieren Altgold gekauft haben. Das wurde eingeschmolzen und zu Barren verarbeitet. Die wurden dann in die Türkei geschmuggelt. Insgesamt geht es um 4 Tonnen Gold im Wert von mehr als 200 Millionen Euro. Die Geldwäsche soll die Bande sozusagen als Dienstleistung angeboten haben. Sichergestellt wurden auch mehrere Autos mit professionell eingebauten Schmuggelverstecken. Jan-Henner Reitze, Nachrichtenredaktion.
0: Der Tod der 87-jährigen Maricarmen Abascal hat Spanien erschüttert. 2 Wochen nach ihrer Zwangsräumung in Madrid ist sie gestorben. Demonstranten hielten eine Schweigeminute ab und zogen anschließend vor das Parlament, wo Regierungsdekrete für mehr Mieterschutz gescheitert waren. Die Gewerkschaften haben zu einem landesweiten Generalstreik am 11. November aufgerufen.
3: Das Wetter für Deutschland.
0: Zum Wetter, die aktuelle Vorhersage des Deutschen Wetterdienstes. Heute ist es überwiegend stark bewölkt. Von der Nordwesthälfte greift teils länger anhaltender und kräftiger Regen auf den Osten und Südosten über. Nachfolgend von Nordwesten Übergang zu wechselnder Bewölkung mit Schauern und vereinzelten Gewittern. Höchsttemperatur 12 bis 22 Grad mit den höchsten Werten an der Neiße.
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1: Ich bin Dirk Zeitler. Der Koalitionsausschuss von Union und SPD ist nach rund 4 Stunden zu Ende gegangen. Über Ergebnisse soll erst am Morgen informiert werden. Voraussichtlich schriftlich. Eine Pressekonferenz ist diesmal nicht geplant. Hauptthemen waren der Haushalt 2027 und die Umsetzung bereits beschlossener Reformen. Die Stimmung sei gut und sehr konstruktiv gewesen, heißt es. Die Mehrheit der Deutschen ist einer Umfrage zufolge tief enttäuscht von Friedrich Merz als Bundeskanzler. 48% stimmten der Aussage, die Kanzlerschaft von Friedrich Merz ist gescheitert, voll und ganz zu. Weitere 19% stimmten der Aussage eher zu. Das geht aus einer Umfrage im Auftrag des Spiegel hervor.
2: Friedrich Merz kommt aus dem Umfragetief einfach nicht raus.

0: aus. Die Mehrheit der Deutschen sieht keine Zukunft für ihn als Kanzler. In den ostdeutschen Bundesländern fällt das Urteil härter aus. Dort halten 80% der Befragten die Kanzlerschaft für gescheitert. Einen klaren Nachfolger für Merz in der Union haben die Befragten allerdings nicht im Blick. CSU-Chef Söder, Innenminister Dobrindt oder NRW-Ministerpräsident Wüst. Eine klare Mehrheit hält keinen davon für einen besseren Kanzler. Thomas Bremser, Nachrichtenredaktion.
1: Seit einer Woche gilt jetzt wieder der Tankrabatt. Der Bund verzichtet auf Steuern in Höhe von knapp 17 Cent pro Liter, um die Autofahrer zu entlasten. Das Ganze ist aber weiter ziemlich umstritten.
2: Bisher sehen sich eher die Kritiker bestätigt. Der Tankrabatt werde, wie befürchtet, nicht vollständig an die Autofahrerinnen und Autofahrer weitergegeben, rechnen zum Beispiel Experten des IFO-Instituts vor. Teilweise gäbe es erhöhte Preise, für die keine offensichtliche Erklärung durch Ölpreis- oder Währungswechselkurse erkennbar sei. Branchenvertreter der Tankstellengesellschaften behaupten dagegen, die 17 Cent Steuersenkung werde weitergegeben. Allerdings seien die Einkaufspreise für Kraftstoffe am Weltmarkt zuletzt gestiegen. Ronny Tochau, Nachrichtenredaktion.
1: NRW-Ermittler haben einen großen Schlag gegen die Cybercrime-Bande Xilin gelandet. Der 28-jährige mutmaßliche führende Kopf der russischen Hackergruppe ist im Mai in Tokio festgenommen und vergangene Woche nach Deutschland ausgeliefert worden. Seit 2024 soll Xilin fast 4000 Unternehmen und Institutionen weltweit angegriffen haben.
3: Das Wetter für Deutschland.
1: Zum Wetter, die aktuelle Vorhersage des Deutschen Wetterdienstes. Heute ist es überwiegend stark bewölkt. Von der Nordwesthälfte greift teils länger anhaltender und kräftiger Regen auf den Osten und Südosten über. Nachfolgend von Nordwesten Übergang zu wechselnder Bewölkung mit Schauern und vereinzelten Gewittern. Höchsttemperatur 12 bis 22 Grad mit den höchsten Werten an der Neiße.
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1: Wunderschönen guten Morgen am Donnerstag. Es ist 5 Uhr.
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3: Ich bin Dirk Zeitler. Der Koalitionsausschuss von Union und SPD ist nach rund 4 Stunden zu Ende gegangen. Über Ergebnisse soll erst am Morgen informiert werden. Voraussichtlich schriftlich. Eine Pressekonferenz ist diesmal nicht geplant. Hauptthemen waren der Haushalt 2027 und die Umsetzung bereits beschlossener Reformen. Die Stimmung sei gut und sehr konstruktiv gewesen, heißt es. Der frühere BND-Präsident August Hanning sitzt nun in Untersuchungshaft. Ein Ermittlungsrichter am Bundesgerichtshof in Karlsruhe setzte den Haftbefehl gegen den 80-Jährigen in Vollzug. Ihm wird Spionage vorgeworfen.
4: Nach seiner Beamtenlaufbahn soll Hanning über Jahre von seinem früheren Büroleiter interne BND-Dokumente bekommen und für seine Tätigkeit als Sicherheitsberater verwendet haben. Kunden dieses Geschäftsmodells sollen unter anderem Nachrichtendienste anderer Länder gewesen sein. Welche genau ist unklar, auch welche geheimen BND-Infos so nach außen gedrungen sind. Der frühere Büroleiter sitzt auch schon in Untersuchungshaft wegen Beihilfe. Jan-Henner Reitze, Nachrichtenredaktion.
3: Sicherheitsbehörden haben nach Angaben der nordrhein-westfälischen Landesregierung im Ausland ein Mitglied der russischen Hackergruppe Shilin festgenommen. Dabei handelt es sich um eines der bekanntesten und aggressivsten Hacker.

0: Hackernetzwerke weltweit, so das NRW-Innenministerium.
1: Der festgenommene 28-jährige Russe sei einer der führenden Köpfe der Hackergruppe Chilin, so NRW-Innenminister Reul. Ermittler des Landeskriminalamtes hätten die Hackergruppe infiltriert und monatelang überwacht. Schließlich habe der 28-Jährige im Mai in Japan Urlaub machen wollen. Dort sei er in Tokio festgenommen und inzwischen nach Deutschland ausgeliefert worden. Die Hackergruppe habe weltweit tausende Unternehmen erpresst, in Deutschland 150 und Milliarden an Lösegeldforderungen gestellt. Onni Thorau, Nachrichtenredaktion.
0: Der Tod der 87-jährigen Maricarmen Abascal hat Spanien erschüttert. Zwei Wochen nach ihrer Zwangsräumung in Madrid ist sie gestorben. Demonstranten hielten eine Schweigeminute ab und zogen anschließend vor das Parlament, wo Regierungsdekrete für mehr Mieterschutz gescheitert waren. Die Gewerkschaften haben zu einem landesweiten Generalstreik am 11. November aufgerufen.
2: Das Wetter für Deutschland.
0: Zum Wetter, die aktuelle Vorhersage des Deutschen Wetterdienstes. Heute ist es überwiegend stark bewölkt. Von der Nordwesthälfte greift teils länger anhaltender und kräftiger Regen auf den Osten und Südosten über. Nachfolgend von Nordwesten Übergang zu wechselnder Bewölkung mit Schauern und vereinzelten Gewittern. Höchsttemperatur 12 bis 22 Grad mit den höchsten Werten an der Neiße.
3: 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Wunderschönen guten Morgen zusammen am Donnerstag. Ich bin Marco Meichel und freue mich, mit euch gemeinsam wach zu werden. Also richtig wach oder wacher, als wir so früh am Morgen sind, jetzt um kurz nach fünf. Und wir starten mit Tommy Steiner. Gestern hat er Geburtstag gehabt. Hier singt er sich nochmal nachträglich sein Ständchen, weil du alles bist.
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Ich liebe ja diesen typischen Modern Talking Sound, also diesen typischen Dieter Bohlen Sound, auch zu hören in diesem Hit von Vanessa Mai. Ich sterb für dich hier bei Radio Schlagerparadies. Liegt wahrscheinlich daran, dass Dieter Bohlen diesen Song komponiert hat. Wunderschönen guten Morgen. Rein mit uns in den Donnerstag. Jetzt mit Frank Lars. Und es hat lange gedauert, aber sie ist endlich da. Die Antwort. Die Antwort auf diesen Brief. Schönen guten Morgen. Heute

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Radio Schlager Paradies am Donnerstagmorgen mit Leonard stehen wir zusammen auf. Wobei der nächste Hit eigentlich eher nochmal einer zum Liegenbleiben ist, einer zum Kuscheln. Ein so schönes Duett von Rosanna Rocci und Michael Morgan. Ja, in den 90ern sind die zwei noch ein absolutes Dreamteam gewesen, privat und auch beruflich. Hier ist Ich gehöre zu dir. Schönen guten Morgen.

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1: Schluss aus und vorbei ab heute leider erstmal mit dem goldenen Oktober. Heute viele Wolken und immer wieder teilweise auch kräftige Schauer oder auch mal Gewitter im Land bei 12 bis 22 Grad. Schönen guten Morgen, mit Radio Schlagerparadies geht's in den Donnerstag und jetzt die späten 80er am frühen Morgen. Ibo.

Bernhard Brink bei Radio Schlagerparadies. Wie weit willst du gehen? Wunderschönen guten Morgen. Der 8. Oktober heute. Und ab heute ist es leider erstmal vorbei mit dem goldenen Oktober. Er hat immerhin den Vorteil, dass wir wissen, draußen nichts zu verpassen. Wir können also ganz entspannt arbeiten. Und Sommerfeeling im Radio geht ja zum Glück immer. Gleich die Königin des Sommers von Semino Rossi. Und das sind erstmal die Strandjungs. Die sorgen allein schon durch ihren Namen für Sommerlaune. Schönen guten Morgen.

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0: Semino Rossi hier bei Radio Schlagerparadies und die Königin des Sommers und das im Herbst. Wunderschönen guten Morgen. Ja, ihr habt es schon gehört, wir haben es euch schon erzählt. Ab heute wird das Wetter ganz anders bei uns im Land. Also es ist vorbei mit den goldenen Oktobertagen. Es wird doch ziemlich ungemütlich, aber wenn es draußen ungemütlich ist, dann ist es ja drinnen umso gemütlicher. Zum Beispiel auch im Kino. Wie gut, dass heute Donnerstag ist und dass die neuen Filme anlaufen bei uns im Land. Wir sprechen drüber gleich nach 6, haben einen richtig tollen Tipp für euch und vielleicht schon für euren heutigen Donnerstagabend. Hier ist Uwe Busse, guten Morgen.
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0: Wunderschönen guten Morgen, rein geht's in den Donnerstag. Es ist ganz genau 6 Uhr mittlerweile.
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2: Ich bin Babette Büchner. Die Spitzen von Union und SPD haben ihre Beratungen im Koalitionsausschuss am Abend nach etwa 4 Stunden beendet. Welche Ergebnisse es gab, soll erst heute Vormittag bekannt gegeben werden.
3: Bis tief in die Nacht ging es diesmal nicht. Doch was ist bei dem Treffen rausgekommen? Unionsfraktionschef Frei sagte beim Verlassen des Kanzleramts lediglich, gut war's. Der Kanzler hatte vor dem Treffen trotz teils drastischer Verluste von Union und SPD bei den 3 Landtagswahlen im September ein neues Bekenntnis zum vereinbarten Reformkurs gefordert. Fraglich ist, ob die SPD da mitmacht. Ihr geht zum Beispiel die abschlagsfreie Rente nach 45 Beitragsjahren gegen den Strich. Aus Berlin, Dirk Zeitler.
2: Der Tod der 87-jährigen Mari Carmen Abascal erschüttert Spanien. Sie war durch ihre Zwangsräumung vor 2 Wochen bekannt geworden. Demonstranten hielten eine Schweigeminute ab und zogen anschließend vor das Parlament, wo Regierungsdekrete für mehr Mieterschutz gescheitert waren. Regierungschef Sanchez hatte deshalb am Montag Neuwahlen angesetzt. Die Gewerkschaften kündigten einen Generalstreik an, der das Land am 11. November lahmlegen soll. Seit einer Woche gilt jetzt wieder der Tankrabatt. Der Bund verzichtet auf Steuern in Höhe von knapp 17 Cent pro Liter, um die Autofahrer zu entlasten. Das Ganze ist aber weiter ziemlich umstritten.
4: Bisher sehen sich eher die Kritiker bestätigt. Der Tankrabatt werde, wie befürchtet, nicht vollständig an die Autofahrerinnen und Autofahrer weitergegeben, rechnen zum Beispiel Experten des IFO-Instituts vor. Teilweise gäbe es erhöhte Preise, für die keine offensichtliche Erklärung durch Ölpreis- oder Währungswechselkurse erkennbar sei. Branchenvertreter der Tankstellengesellschaften behaupten dagegen, die 17 Cent Steuersenkung werde weitergegeben. Allerdings seien die Einkaufspreise für Kraftstoffe am Weltmarkt zuletzt gestiegen. Das sei angeblich auch bei früheren Tankrabatten so gewesen. Aus Berlin, Ronny Thorau.
2: In Brandenburg sind bei einem Frontalzusammenstoß 4 Menschen umgekehrt.

0: Leben gekommen. Laut Polizei wollte ein Autofahrer bei Biesenthal im Landkreis Barnim mehrere Fahrzeuge überholen und stieß dabei mit 3 von 4 entgegenkommenden Mopeds zusammen. Die 3 Fahrer der Kleinkrafträder sowie eine Mitfahrerin starben noch an der Unfallstelle.
1: Das Wetter für Deutschland.
0: Die aktuelle Vorhersage des Deutschen Wetterdienstes. Die Temperaturen gehen weiter zurück. Heute werden nur noch 12 bis 22 Grad erreicht, mit den höchsten Werten an der Neiße. Dazu gibt es viele Wolken, die von der Nordwesthälfte in Richtung Osten und Südosten Regen mitbringen. Im Westen sind auch weiterhin einzelne Schauer und Gewitter möglich.
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3: Wow, ihr seid aber schon früh wach. Respekt. Freiwillig oder eher unfreiwillig? Also ich freiwillig. Ich bin Marco Maichl. Freue mich sehr, mit euch gemeinsam in den Donnerstag zu starten. Jetzt mit Annie Marie.

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1: Und wir sind stolz und vor allem froh, dass er wieder da ist. Wolle Petri mit seinem neuen Album und darauf eben auch Morgengold. Schönen guten Morgen. Wir starten gemeinsam in den Donnerstag. Ihr hört Radio Schlagerparadies. Und Conny Francis war damals schon der Meinung:
2: Alte Liebe rostet.
1: Und auch Kerstin Ott findet:
3: Alte Liebe rostet nicht.
1: Ob's wirklich so ist, damit beschäftigt sich die deutsche Komödie Alte Liebe, kommt heute in die Kinos. Und unser Kollege Ronny Thorau aus der Radioschlagerparadies Kinoredaktion hat für euch schon mal reingeschaut.
4: Zum Schluss ist nicht mehr so viel Liebe übrig bei einem reifen Ehepaar, oder doch?
5: Du liest nicht, du interessierst dich nicht, du verblödest langsam.
6: Ich lese jeden Tag Zeitung.
5: Den Sport.
4: Andreas Dresens Film Alte Liebe erzählt von einem Ehepaar, das durch eine Einladung aus seinem Trott gleichförmiger Tage, Frotzeleien und verschütteter Nähe herausgeholt wird.
7: Einfach eine Einladung und zack, übrigens, ich heirate. Wir kennen den nicht mal.
8: Siehst du unsere Tochter, Harry?
4: Dank des Drehbuchs, der Dialoge und der Hauptdarsteller Dagmar Menzel und Joachim Kroll ist das alles so authentisch, als würde man einem echten Ehepaar zuschauen.
9: Man wird alt, müde, langweilig.
10: Ich will aber nicht müde, alt und langweilig werden.
9: Bist du auch nicht? Noch nicht.
1: Was nach 40 Jahren Ehe von der Liebe übrig bleibt, davon können wir uns ab heute im Kino überzeugen. Ich finde, hört sich richtig gut an. Der Film ist ab 6 Jahren freigegeben. Also, der Film hört sich gut an. Und jetzt fühlt sich's gut an mit Luna Klee. Schönen guten Morgen.

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Schönen guten Morgen mit Radio Schlagerparadies. Schön, dass wir gemeinsam in den Donnerstag starten. Machen wir gleich mit Pia Sophie und davor mit Lena. Also Lena heißt der Hit von Musikapostel.

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0: Christin Stark. Ohne mich. Und Barcelona macht immer wieder gute Laune. Schönen guten Morgen, kurz nach 6:30 mittlerweile.
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0: Ja, das war es leider erstmal mit dem goldenen Oktober. Der macht ab heute Pause. Der Herbst zeigt sich von seiner deutlich graueren und ungemütlicheren Seite. Viele Wolken und immer wieder Schauer mit dabei. Teilweise auch kräftige und vereinzelt kann es auch mal gewittern. Die Temperaturen dazu heute liegen zwischen 12 und 22 Grad. Schönen guten Morgen mit Radio Schlagerparadies und jetzt geht's los mit der Frühstücksschlacht. Wobei wir eigentlich noch ein bisschen zu früh dran sind. Gerade mal kurz nach 6:30.
2: Urlaub machen ist nicht leicht, ihr wisst doch sicher, wo sie mein, der Wecker gestellt, kurz vor 7.

0: Guten Morgen mit Marie Reim und auf allen Sprachen Tequiero hier bei Radio Schlagerparadies. Der hat richtig schön Drive und bringt uns rein in den Donnerstag. Und heute müssen wir uns leider erstmal vom goldenen und vom warmen Oktober verabschieden. Es wird ziemlich nass im Land, gibt immer wieder teilweise kräftige Schauer. Ich hoffe, ihr habt schon mal die Scheibenwischer gecheckt. Die werden wohl öfter zum Einsatz kommen bis zum Wochenende. Ich hoffe aber auch, dass ihr das nicht auf die gleiche Art gemacht habt wie Schlagerstar Tim Peters. Der hat seine Wischer nämlich gleich mal einem unfreiwilligen Härtetest unterzogen, hat er auf Insta erzählt.
1: Leute, Storytime. Ich war gerade in der Waschstraße und das ist jetzt hier mit meinen Scheibenwischern passiert. Ich hatte die nämlich noch an und im Windkanal sind mir dann beide Scheibenwischer irgendwie weggeflogen. Jetzt haben die die wiedergefunden und sind verbogen. Heißt, ich brauche neue, oder? Ist euch das auch schon mal passiert? Im Windkanal versehentlich einen Scheibenwischer betätigt und dann fliegen sie weg?
0: Also mir persönlich noch nicht, aber das ist wirklich sehr, sehr ärgerlich. Deshalb bitte einfach merken, ja, wenn in der Waschanlage die Scheibe nass wird, dann ist es in den allermeisten Fällen kein Regen, da brauchen wir keinen Scheibenwischer. Und jetzt ein Hit von Tim Peters, der sich gewaschen hat. Hier ist Wegen dir.

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schönen guten Morgen mit Radio Schlagerparadies und vor allem auch gute Fahrt. In welchem Auto seid ihr gerade unterwegs? Vielleicht ja auch in einem himmelblauen Cadillac. Die Gruppe Wind ist damit jetzt on Tour. Auf geht's in den Donnerstag.

0: schönen guten Morgen mit... Genau so heißt er, der neue Hit von Christian Anders. Es ist ganz genau 7 Uhr.
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2: Ich bin Babette Büchner. Bis tief in die Nacht ging es diesmal nicht. Die Spitzen von Union und SPD haben ihre Beratungen im Koalitionsausschuss am Abend nach etwa 4 Stunden beendet. Über Ergebnisse gibt es noch keine Informationen. Der Bundestag berät am Vormittag unterdessen zum ersten Mal über die geplante Einkommensteuerreform der schwarz-roten Koalition.
3: Die Bundesregierung plant, das Kindergeld in den kommenden 2 Jahren leicht zu erhöhen und den steuerfreien Grundfreibetrag anzuheben. Außerdem soll der Spitzensteuersatz erst später greifen. Finanziert wird das unter anderem durch höhere Steuern für Reiche. Das sei kein großer Wurf, sagen Kritiker. Und die CDU wünscht sich einen Ausgleich für die kalte Progression, also den Effekt, dass, wenn Löhne steigen, auch mehr Steuern fällig werden. Klingbeil ist offen für mehr Entlastungen, die müssten aber gegenfinanziert werden. Thomas Bremser, Nachrichtenredaktion.
2: 2,5 Monate nach seinem Amtsantritt kommt der britische Premierminister Andy Burnham heute nach Berlin. Bei seinem Besuch geht es auch um die Bekämpfung von Cyberangriffen.
4: Gemeinsam wollen Deutschland und Großbritannien gegen feindliche Aktivitäten vorgehen, die Sicherheit und Wohlstand in beiden Ländern bedrohen, teilte die britische Regierung mit. Am Mittag wird Kanzler Merz den britischen Premier Burnham in Berlin empfangen. Im Mittelpunkt steht die Unterzeichnung des sogenannten Kensington-Vertrags, der die deutsch-britischen Beziehungen 6 Jahre nach dem Brexit auf eine neue Grundlage stellt. Diana Kramer, Nachrichtenredaktion.
2: In Spanien ist die 87-jährige Rentnerin Mari Carmen Abascal gestorben. Sie war durch die Zwangsräumung ihrer Wohnung vor 2 Wochen bekannt geworden. Die Aktion hatte landesweit Protest und am Ende Neuwahlen ausgelöst. Demonstranten hielten nun eine Schweigeminute ab und zogen anschließend vor das Parlament. Die Gewerkschaften kündigten einen Generalstreik an, der das Land am 11. November lahmlegen soll. Wildtiere stehen unter Druck. Ihre Bestände nehmen laut einem WWF-Bericht weiter dramatisch ab. Die darin erfassten Wirbeltierpopulationen sind demnach von 1970 bis 2022 im Durchschnitt um 73% geschrumpft. Besonders stark trifft es Süßwasserlebensräume wie Flüsse und Seen. Als Ursache nennt der WWF menschengemachte Faktoren wie die Lebensmittelproduktion oder die Energieversorgung.
1: Das Wetter für Deutschland.
2: Die aktuelle Vorhersage des Deutschen Wetterdienstes. Die Temperaturen gehen weiter zurück. Heute werden nur noch 12 bis 22 Grad erreicht, mit den höchsten Werten an der Neiße. Dazu gibt es viele Wolken, die von der Nordwesthälfte in Richtung Osten und Südosten Regen mitbringen. Im Westen sind auch weiterhin einzelne Schauer und Gewitter möglich.
0: Im Studio ist Marco Maikl.
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0: Guten Morgen an alle Frühaufsteher, Frühstarter, Frühstücker und Frühschichtler. Schön, dass wir gemeinsam in den Donnerstag starten. Und

wir alle, egal welcher dieser Frühtypen wir sind, bestimmt noch recht müde sind, gibt's jetzt einen richtigen Wachmacher, einen absoluten Feel-Good-Schlager. Hier ist die großartige Linda Feller und 1000 Smileys. Ich liebe den Song.

0: Andrea Berg, ihr neuer Hit, das kann uns keiner nehmen. Natürlich auch wieder ein toller Ohrwurm, was auch sonst. Wir kennen es ja nicht anders von Andrea. Schönen guten Morgen mit Radio Schlagerparadies. Es ist Donnerstag, somit also Popcorn-Tag, weil Kinotag. Einen der Neustarts in dieser Woche haben wir euch ja schon vorgestellt. Heute Morgen die Komödie Alte Liebe könnte lustig werden. Und auch in der nächsten Woche geht es bei uns um einen Film, ja, oder um eine TV-Serie. Natürlich verraten wir nicht, um welche.
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0: Es geht wieder los und es gibt natürlich auch wieder jeden Tag Tipps, mit denen es einfacher wird, auf die richtige Lösung zu kommen. Wenn es euch gelingt, dann habt ihr die Chance auf eine richtig tolle Zeit an einem richtig tollen Ort. Was genau erwartet euch? Simone Clemens weiß es. Guten Morgen.
2: Die Hörer können einen Aufenthalt für bis zu 6 Personen in einem Ferienhaus von Landal gewinnen. 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
0: Und das Ganze im Wert von rund 600 Euro, das klingt doch richtig geil, oder? Los geht's am kommenden Montag. Ich drücke euch natürlich schon mal die Daumen.
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Melissa Naschenweng hier bei Radio Schlagerparadies am Donnerstagmorgen und Di Ficiano, Buongiorno. Schönen guten Morgen, wir starten gemeinsam in den neuen Tag und jetzt wird's höchste Zeit um gleich 20 nach 7 für Katharine und auch für Katharina, weil Katharina wünscht sich Katharine. Steinwolke jetzt aus den 80ern.

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0: Daniela Alfinito hier bei Radio Schlagerparadies. Jetzt ist aber auch schon finito mit dem Hit von Alfinito. Das kannst du echt vergessen. Ja, das Wetter heute leider, leider auch. Hm?
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0: Der goldene Oktober, der macht nämlich erstmal Pause im Land. Viele Wolken, die hängen am Himmel und immer wieder ziehen auch Schauer durch, teilweise sehr kräftige. Auch das ein oder andere Gewitter kann mit dabei sein. Und dazu gibt es heute Temperaturen zwischen 12 und 22 Grad. Guten Morgen. Das Taxi.

sowas von fies ist er, dieser Ohrwurm. Danke Vincent Groß und danke Esteriore Brothers. Amore mit Mio hier bei Radio Schlagerparadies. Schönen guten Morgen zusammen am Donnerstag, der 8. Oktober heute. Laut Kalender übrigens auch der Tag des Smalltalks und Wettergespräches. Und das passt doch gut. Zum einen, weil das Wetter ab heute ungemütlicher wird. Da werden viele drüber reden später in der Arbeit. Und zum anderen auch, weil bei Smalltalk geht's doch eigentlich fast immer ums Wetter. Und welchen Hit spielen wir jetzt zur Feier des Tages? Natürlich Smalltalk. Hier ist Anna-Karina Wojcik bei Radio Schlagerparadies. Du sagst

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0: Anna-Maria Zivkov bei Radio Schlagerparadies und Plan A und auch Plan B ist immer gut im Leben und auch ein Plan fürs nächste Leben, den hat Claudia Jung gleich für uns parat. Vorher noch ein Lieblingshit für den Yannick. Er hat sich reingemeldet über unsere Homepage über schlagerparadies.de. Er grüßt seinen Chef Sven und alle Heizungsbauer und wünscht sich von uns Reinhard May. Ich bin Klempner von Beruf. Guten Start in den neuen Arbeitstag.
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0: So, jetzt ist es kritisch geworden. Eine kurze Story aus der Kategorie hinter den Kulissen von Radio Schlagerparadies. Hab nämlich gerade noch ein Stück Apfel gegessen und gehofft, dass ich fertig damit bin, bis Markus hier zu Ende gesungen hat. Und ja, es hat funktioniert, weil ich will euch ja jetzt nicht schmatzend hier die Uhrzeit ansagen. Es ist 8 Uhr am Donnerstag. Guten Morgen.
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2: Ich bin David Büchner. Im Laufe des Vormittags wollen die Spitzen von Union und SPD mitteilen, was bei ihren Beratungen im Koalitionsausschuss gestern Abend herausgekommen ist. Bis tief in die Nacht ging es diesmal nicht. Nach etwa 4 Stunden waren die Gespräche beendet. Hauptthema war der Zeitplan für die Umsetzung der Reformvorhaben. Der Bundestag berät unterdessen heute zum ersten Mal über die geplante Einkommensteuerreform der schwarz-roten Koalition. 2,5 Monate nach seinem Amtsantritt kommt der britische Premierminister Andy Burnham heute nach Berlin. Bei seinem Besuch geht es auch um die Bekämpfung von Cyberangriffen.
3: Gemeinsam wollen Deutschland und Großbritannien gegen feindliche Aktivitäten vorgehen, die Sicherheit und Wohlstand in beiden Ländern bedrohen, teilte die britische Regierung mit. Neben Cyberangriffen geht es dabei um Sabotage und andere hybride Bedrohungen, vor allem aus Russland. Am Mittag wird Kanzler Merz den britischen Premier Burnham in Berlin empfangen. Im Mittelpunkt steht die Unterzeichnung des sogenannten Kensington-Vertrags, der die deutsch-britischen Beziehungen 6 Jahre nach dem Brexit auf eine neue Grundlage stellt. Diana Kramer, Nachrichtenredaktion.
2: Seit einer Woche gilt wieder der Tankrabatt. Der Bund verzichtet auf Steuern in Höhe von knapp 17 Cent pro Liter, um Autofahrer zu entlasten. Das Ganze ist aber weiter ziemlich umstritten.
4: Bisher sehen sich eher die Kritiker bestätigt. Der Tankrabatt werde, wie befürchtet, nicht vollständig an die Autofahrerinnen und Autofahrer weitergegeben, rechnen zum Beispiel Experten des IFO-Instituts vor. Teilweise gäbe es erhöhte Preise, für die keine offensichtliche Erklärung durch Ölpreis- oder Währungswechselkurse erkennbar sei. Branchenvertreter der Tankstellengesellschaften behaupten dagegen, die 17 Cent Steuersenkung werde weitergegeben. Allerdings seien die Einkaufspreise für Kraftstoffe am Weltmarkt zuletzt gestiegen. Aus Berlin, Ronny Toch.
2: Läuft in der Nähe des Münchner Flughafens ein Puma herum? Eine nächtliche Wärmebildkamerasuche hat keine neue Spur gebracht, sagte eine Polizeisprecherin am Morgen. Gestern hatten Einsatzkräfte das Naturschutzgebiet schon mit einem Hubschrauber, Drohnen und am Boden durchkämmt. Ein Jäger hatte zuvor mit einem Nachtsichtgerät ein verdächtiges Tier gefilmt. Ein Experte hält es für möglich, dass es sich um einen Puma handelt.
1: Das Wetter für Deutschland.
2: Die aktuelle Vorhersage des Deutschen Wetterdienstes. Die Temperaturen gehen weiter zurück. Heute werden nur noch 12 bis 22 Grad erreicht, mit den höchsten Werten an der Neiße. Dazu gibt es viele Wolken, die von der Nordwesthälfte in Richtung Osten und Südosten Regen mitbringen. Im Westen sind auch weiterhin einzelne Schauer und Gewitter möglich.
0: Schönen guten Morgen wünscht euch Marco Maichl.
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0: Und in dieser Woche ist ja unter anderem schon der Physik-Nobelpreis verliehen worden. Alleine schon beim Wort Physik bekomme ich Schnappatmung und Panik. Ja. Bei Physik hat bei mir in der Schule einfach die Chemie nicht gestimmt. Rein in den Donnerstag, jetzt mit Melia.

Schönen guten Morgen mit Radio Schlagerparadies. Wir starten zusammen in den Donnerstag. Es ist 7:50. Vielleicht seid ihr ja noch gemütlich beim Frühstücken. Also so gemütlich das halt geht vor der Arbeit. Aber vielleicht habt ihr ja auch Spätschicht und somit ein bisschen mehr Zeit. Und vielleicht gibt's bei euch jetzt auch ein bisschen Honig. Und wem haben wir den Honig zu verdanken? Mit Sicherheit. Ganz, ganz sicher auch der Biene Meier. Und die gibt's jetzt. Hier ist Karel Gott bei Radio Schlagerparadies.

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Schönen guten Morgen mit Radio Schlagerparadies und wir haben ja vor ein paar Minuten über das Frühstück gesprochen und auch über Honig. Jetzt hat sich der Michi aus Hannover reingemeldet, hat geschrieben, guten Morgen Marco. Honig mag ich nicht so gern zum Frühstück, ich stehe mehr auf Marmelade und vor allem auf Schokolade. Und deshalb wünsche ich mir von euch Helene Fischer mit ihrem Schokoladensong Marathon-Minder.

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1: Die Sonnenbrille, die könnt ihr heute auf jeden Fall zu Hause lassen. Brauchen wir nicht. Dafür aber den Regenschirm. Heute viele Wolken im Land. Immer wieder teilweise kräftige Schauer mit dabei. Dazu ist auch mal das ein oder andere Gewitter möglich, stellenweise. Und die Temperaturen heute deutlich kühler als in den letzten Tagen. Zwischen 12 und 22 Grad. Also der goldene Oktober, der macht jetzt erstmal Pause. Wird somit kein wirklich schöner Tag, aber es wird ein verdammt guter Tag.

0: Nick P. bei Radio Schlagerparadies. Du und ich und er und ich machen jetzt gemeinsam eine Runde Frühsport. Herbert Piede ist hier. Guten Morgen.
1: Morgen, Marco.
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0: Ja, nach 3 Wochen Pause wegen der Nations League wird am Wochenende wieder in der 1. und 2. Bundesliga gekickt. Am Sonntag empfängt der VfL Bochum Arminia Bielefeld. Für die Fans des VfL mit einer recht skurrilen Einschränkung, ne?
1: Beim VfL Bochum sorgt derzeit ein ungewöhnliches Thema für Diskussionen, das sogenannte Hüpfverbot.
0: Okay.
1: Zwei, sei die Osttribüne nicht einsturzgefährdet, was für viele Fans zur Stimmung im Ruhestadion gehört, soll aber aus Sicherheitsgründen auf der Osttribüne künftig eingeschränkt werden. Das hat die Bauaufsichtsbehörde angeordnet. Hüpfen, singen und feiern, für viele Fans gehört das einfach zum Fußball dazu, doch gerade das gemeinsame Hüpfen kann für Tribünen eine erhebliche Belastung darstellen. Deshalb steht beim VfL Bochum die Sicherheit im Mittelpunkt und das traditionelle Fanritual wird zum Streitpunkt.
0: Ja, was sagen die Fans dazu, Herbert?
1: Die Reaktionen fallen unterschiedlich aus. Während die einen Verständnis für die Sicherheitsbedenken haben, sehen andere ihre Fankultur eingeschränkt. Denn im Ruhrstadion geht es beim Hüpfen längst nicht nur um die Bewegung. Es geht um Gemeinschaft, Emotionen und ein Ritual, das für viele untrennbar mit dem Fußball verbunden ist.
0: Was passiert denn jetzt, wenn sich die Fans nicht an diese Vorgaben halten?
1: Tja, falls trotzdem auf der Osttribüne gehüpft wird, kommt der 3-Punkte-Plan der Deutschen Fußballliga zur Anwendung. Das bedeutet, es wird eine Durchsage im Stadion an die Anhänger geben, hüpfen aufhören. Falls weiter gehüpft wird, ziehen sich die Teams in die Kabine zurück und es erfolgt eine weitere Bitte, damit aufzuhören. Wird auch dieser Aufruf ignoriert, wird das Spiel abgebrochen.
0: Also das wäre ja wirklich unglaublich und in der Tat eine sehr skurrile Einschränkung. Passiert jetzt eigentlich was, Herbert, wenn ich hier im Studio beim nächsten Hit ein bisschen mithüpfe? Was denkst du?
1: Also da ja keine Plattennadeln mehr springen kann wie früher, ist das wahrscheinlich ohne Risiko.
0: Weißt du was? Ich bin mutig. Ich probiere es jetzt einfach aus.

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Ja, genau, das passende Motto für Gigi Anderson würde ich mal sagen, jetzt oder nie. Er wird auf jeden Fall mit dabei sein, ab morgen wird an Bord sein bei unserer Radioschlagerparadies Flusskreuzfahrt entlang der Donau. Es wird wunderbar. Wir besuchen mit euch gemeinsam drei europäische Hauptstädte, Wien, Budapest und Bratislava, und mit an Bord unter anderem auch Stefan Ross oder auch Eva Luginger und dabei auch ihr natürlich, ganz, ganz viele von euch. Zum Beispiel Gudrun hat sich reingemeldet über unsere Homepage, über schlagerparadiese.de. Sie schreibt: Wir sind auf dem Weg nach Passau. Morgen geht's auf meine gewonnene Kreuzfahrt. Wir wünschen uns staufreie Fahrt und grüßen alle, die zu Hause bleiben müssen. Und dieser Hit soll es sein: Die Amigos und Matador. Schönen guten Morgen.

0: Schönen Donnerstagmorgen, es ist genau 9 Uhr.
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2: Ich bin Babette Büchner. Der Koalitionsausschuss hat sich am Abend mehr als 4 Stunden mit dem weiteren Reformprogramm befasst, aber auch mit den Nachwehen der Landtagswahlen. In einer ersten Erklärung haben sich die Fraktionsspitzen nun klar von jeglichem politischen Extremismus abgegrenzt. Die Rede ist von einer historischen Bewährungsprobe für die Demokratie. In Sachsen-Anhalt war in dieser Woche zum ersten Mal ein AfD-Politiker zum Landtagspräsidenten gewählt worden. Es gibt den Verdacht, dass er auch Stimmen aus der CDU bekommen hat. Der Bundestag berät unterdessen am Vormittag erstmals über die geplante Einkommensteuerreform der schwarz-roten Koalition. Der Gesetzentwurf sieht Entlastungen vor allem für kleine und mittlere Einkommen und Familien mit Kindern vor.
3: Die Bundesregierung plant, das Kindergeld in den kommenden 2 Jahren leicht zu erhöhen und den steuerfreien Grundfreibetrag anzuheben. Außerdem soll der Spitzensteuersatz erst später greifen. Finanziert wird das unter anderem durch höhere Steuern für Reiche. Das sei kein großer Wurf, sagen Kritiker. Und die CDU wünscht sich einen Ausgleich für die kalte Progression, also den Effekt, dass, wenn Löhne steigen, auch mehr Steuern fällig werden. Thomas Bremser, Nachrichtenredaktion.
2: 2,5 Monate nach seinem Amtsantritt kommt der britische Premierminister Andy Burnham heute nach Berlin. Bei seinem Besuch geht es auch um die Bekämpfung von Cyberangriffen.
4: Gemeinsam wollen Deutschland und Großbritannien gegen feindliche Aktivitäten vorgehen, die Sicherheit und Wohlstand in beiden Ländern bedrohen, teilte die britische Regierung mit. Neben Cyberangriffen geht es dabei um Sabotage und andere hybride Bedrohungen, vor allem aus Russland. Am Mittag wird Kanzler Merz den britischen Premier Burnham in Berlin empfangen. Im Mittelpunkt steht die Unterzeichnung des sogenannten Kensington-Vertrags, der die deutsch-britischen Beziehungen 6 Jahre nach dem Brexit auf eine neue Grundlage stellt. Diana Kramer, Nachrichtenredaktion.
2: Bei einem schweren Verkehrsunfall sind in Brandenburg am Abend 4 Menschen ums Leben gekommen. Laut Polizei starben ein 14-jähriges Mädchen und 3 junge Männer im Alter von 16 bis 19 Jahren. Ein 61 Jahre alter Autofahrer wollte demnach bei Biesenthal in der Nähe von Berlin mehrere Fahrzeuge überholen und war dabei mit 3 von 4 entgegenkommenden Mopeds zusammengestoßen. Der 4. Mopedfahrer konnte ausweichen.
1: Das Wetter für Deutschland.
2: Die aktuelle Vorhersage des Deutschen Wetterdienstes. Der Herbst kommt jetzt so richtig an. Heute gibt es viele Wolken und von der Westhälfte zieht zum Teil länger anhaltender Regen in Richtung Osten und Südosten. Im Nordwesten gibt es anschließend einen Sonne-Wolken-Mix mit Schauern und einzelnen Gewittern. Die Höchsttemperaturen erreichen dabei nur noch Werte zwischen 12 Grad in den westlichen Mittelgebirgen und 22 Grad an der Neiße.
0: 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Hi zusammen, ich bin Marco Maichl. Schönen guten Morgen und es ist zum Glück ja schon wieder Donnerstag. Halleluja, sagt bestimmt auch der ein oder andere. Und Markus Wohlfahrt singt Halleluja, Halleluja auf die Liebe.

Mit Pauline starten wir ganz relaxed in diesen Donnerstagvormittag. Schau mich bitte nicht so an hier bei Radio Schlagerparadies. Also ich hoffe, ihr habt's noch entspannt. Jetzt um kurz nach neun sollte noch der Fall sein, oder? Also die To-Do-Liste hoffentlich noch nicht allzu lang, wobei das ja nicht so bleiben wird, wahrscheinlich in den nächsten Stunden. Aber ich drücke euch die Daumen, dass ihr diesen Tag halbwegs stressfrei rumbekommt. Und einfacher wird's immer dann, wenn euer Lieblingshit läuft. Mehr Spaß macht's dann auch im Job. Susan Ebrahimi jetzt für die Kerstin aus dem schönen Bayern. Aus München kommt sie, wünscht sich mittendrin. Na dann, viel Spaß. Ja, wir

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0: Ja, Daniel Taylor, ich verliere mich in dir, da verliere ich mich auch so ein bisschen in diesem Hit, der ist toll, da kann man so richtig schön mitschnippen und mitwippen. Schönen guten Morgen mit Radio Schlagerparadies am Donnerstag. Nutzt ihr eigentlich künstliche Intelligenz, also privat oder auch im Job? Wahrscheinlich ja. Und immer mehr Leute machen mittlerweile bei Chatbots schon mal ihrem Ärger Luft und erzählen vom Streit mit dem Chef oder vom Stress mit dem Partner. KI wird immer öfter zum digitalen Kummerkasten. Das kann jetzt allerdings auch mal schnell nach hinten losgehen und sogar richtig gefährlich werden, zeigt ein Fall aus den USA. Guten Morgen, Gary Sahner aus dem Deutschland am Morgenteam. Was ist denn da passiert?
1: Guten Morgen, Marco, und guten Morgen alle Hörerinnen und Hörer. Ja, aber zuerst mal muss man sagen, dass die Frau im US-Bundesstaat Florida lebt. Und die hat ihre KI wie ein digitales Tagebuch genutzt und sich tatsächlich auch so wie mit einem guten Kumpel über ihre Gefühle mit der KI Claude ausgetauscht. Ja. Als sie Claude verraten hat, dass sie plant, den Sheriff ihres Bezirks anzugreifen und sich dafür auch eine Waffe gekauft hat, da wurde sie von Claude gestoppt. Die KI hat Mitarbeiter des Unternehmens Anthropic auf diese Unterhaltung aufmerksam gemacht und die haben dann die Polizei informiert. Nach dem derzeit geltenden Gesetz in Florida ist es grundsätzlich eine Straftat, schriftlich oder elektronisch mit Tötung oder körperlicher Verletzung einer anderen Person zu drohen. Und das kann tatsächlich mit einer Geldstrafe von 10.000 US-Dollar oder in extremen Fällen bis zu 15 Jahren Gefängnis bestraft werden. Also KI-Anbieter überwachen ihre Systeme auf gefährliche Inhalte.
0: Ist das bei uns in Deutschland auch so, Gary?
1: Ja, klares Ja. Chatbot-Anbieter und KI-Anbieter dürfen gefährliche Inhalte auch in Deutschland automatisiert erkennen und in bestimmten Fällen dann an die Behörden melden. In der EU gilt zwar grundsätzlich die Datenschutzgrundverordnung, aber die verbietet eine Weitergabe personenbezogener Daten bei konkreter Gefahr nicht.
0: Also wenn ich das so höre, ja, ganz ehrlich, dann ja, da muss ich wirklich ein bisschen aufpassen ab sofort. Ich habe jetzt nicht das gemacht, was die Frau gemacht hat, aber ich beleidige zum Beispiel die künstliche Intelligenz schon mal gern, ja, wenn sie mir doofe oder unpassende Antworten gibt. Nicht, dass die mich deshalb auch mal anzeigt demnächst. Ne? Könnte passieren. Vorsicht. Schönen guten Morgen mit Radio Schlagerparadies.
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0: Eine Portion Party für euch, Dreves, Cordalis und Petri, irgendwann, irgendwo, irgendwie bei Radio Schlagerparadies, mittlerweile 9:30.
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0: Goldener Oktober, heute nicht. Gestern, ja, da war es noch richtig schön. Da hatten wir auch noch Sonne im Land. Heute heißt es leider eher Regenjacke statt Sonnenbrille. Viele Wolken und immer wieder sind Schauer mit dabei. Teilweise auch sehr, sehr kräftige. Und dazu kann es auch örtlich mal gewittern. Die Temperaturen heute, ja, auch nicht mehr so ganz geil. 12 bis 22 Grad. Also auch da ist jetzt erstmal Schluss mit Spätsommer im Herbst. Schönen Donnerstag. Jetzt mit Melissa Naschenweng.

Hi zusammen, schönen Donnerstag mit Radio Schlagerparadies. Eure Musikwünsche und Grüße, die sind immer gern dabei. Und jetzt gibt's einen aus dem schönen Niederbayern von Edeltraut. Edeltraut hat sich getraut und hat sich gemeldet über unsere Homepage, über schlagerparadiese.de. Sie grüßt ihren allerliebsten Enkelsohn Jonas und wünscht sich Millionen mit Millionen.

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Christian Franke hier bei Radio Schlagerparadies und die Überdosis Glücksgefühl. Ganz ehrlich, von Glücksgefühlen können wir gar nicht genug bekommen. Da ist so eine Überdosis wunderbar, kommt gerade recht am Donnerstagvormittag. Mittlerweile 8:10. Ich bin Marco Meichel. Ich wünsche euch einen tollen Tag. Wenig Stress, wenig Ärger in der Arbeit und mehr Spaß macht sowieso immer, wenn ihr uns dabei habt. Radio Schlagerparadies auf der Baustelle, im Büro, zu Hause, im Homeoffice. Wir sind gerne, sehr gerne an eurer Seite und spielen euch jetzt diesen wunderschönen neuen Hit von Eva Luginger. Ich lieb den. Der ist so klasse. Ganz, ganz viel Gefühl drin. Weite Straßen. Damit einen schönen Tag und bis morgen früh um 5 Uhr.

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0: Stunden mit dem weiteren Reformprogramm befasst. Die Fraktionsspitzen von Union und SPD sprechen von einer guten und konstruktiven Atmosphäre. In einer ersten Erklärung heißt es, man habe sich zu einer zügigen Umsetzung der Reformvorhaben bekannt.
1: Wirtschaftswachstum, sichere Arbeitsplätze und der gesellschaftliche Zusammenhalt sollen im Zentrum der weiteren Arbeit der Koalition stehen, heißt es, und die geplanten Reformen zügig zum Abschluss gebracht werden. Einigkeit gab es in der Frage der Abgrenzung von politischem Extremismus, rechts wie links. Die Fraktionschefs sprechen in der Erklärung von einer historischen Bewährungsprobe für die Demokratie. Man sei aber fest entschlossen, das Land nicht den Extremisten zu überlassen. Diana Kramer, Nachrichtenredaktion.
0: In Berlin haben sich Linke, Grüne und SPD nach langen Diskussionen auf eine gemeinsame Linie gegen Antisemitismus geeinigt. Das erfuhr die Deutsche Presseagentur aus Parteikreisen. 2,5 Wochen nach der Wahl zum Berliner Abgeordnetenhaus dürfte damit der Weg für Sondierungsgespräche zur Regierungsbildung frei sein. Die 87-jährige Spanierin, deren Zwangsräumung vor 2 Wochen Massenproteste ausgelöst hat, ist gestorben. Die Seniorin war nach jahrelangem Kampf mit dem Vermieter nach 70 Jahren aus ihrer Wohnung geworfen worden. Die Proteste in Spanien dürften jetzt noch einmal zunehmen.
2: Mit einem Mosaik aus Kerzen auf dem Protestcamp in Madrid und einer Mahnwache vor dem Parlament haben Hunderte der verstorbenen Rentnerin Mari Carmen gedacht. Wir spüren den Verlust wie unseren eigenen, schrieb Spaniens Regierungschef Pedro Sánchez in den sozialen Netzwerken. Die Notlage auf dem Wohnungsmarkt dürfte zum bestimmenden Thema des Wahlkampfs werden. Spaniens Gewerkschaften haben gestern zu einem Generalstreik am 11. November aufgerufen. Aus Barcelona, Julia Macher.
0: Läuft in der Nähe des Münchner Flughafens ein Puma herum. Eine nächtliche Wärmebildkamerasuche hat keine neue Spur gebracht, sagte eine Polizeisprecherin am Morgen. Gestern hatten Einsatzkräfte das Naturschutzgebiet schon mit Hubschrauber, Drohnen und am Boden durchkämmt. Ein Jäger hatte zuvor mit einem Nachtsichtgerät ein verdächtiges Tier gefilmt. Ein Experte hält es für möglich, dass es sich um einen Puma handelt.
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0: Zum Wetter, die aktuelle Vorhersage des Deutschen Wetterdienstes. Der Herbst kommt jetzt so richtig an. Heute gibt es viele Wolken und von der Westhälfte zieht zum Teil länger anhaltender Regen in Richtung Osten und Südosten. Im Nordwesten gibt es anschließend einen Sonne-Wolken-Mix mit Schauern und einzelnen Gewittern. Die Höchsttemperaturen erreichen dabei nur noch Werte zwischen 12 Grad in den westlichen Mittelgebirgen und 22 Grad an der Neiße.
4: Es regnet aus Eimern, wenn ich es mal so sagen darf. Wir brauchen beste Partystimmung jetzt. Okay.
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4: Ich bin Frank Neuenfels. Guten Morgen.
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Howard Carpendale bei Radio Schlagerparadies am verregneten Donnerstagvormittag, also zumindest hier, wenn ich aus dem Studiofenster schaue, ist irgendwie so ein Wetter, ne? Aber das war ja mit Ansage, von daher keine große Überraschung. Und hey Freunde, es ist Herbst, also wenn ihr es noch nicht wusstet, ja, spätestens jetzt habe ich es dann auch kapiert. Was ich aber trotzdem sehr, sehr schön finde, ist, dass ihr euch jetzt um 10.10 Uhr gleich schon so fantastisch und wirklich mit großer Liebe hier beteiligt an unserer Sendung mit euren Musikwünschen und Grüßen. Das geht auf mehreren Wegen. Ihr könnt mir sehr gerne eine WhatsApp-Sprachnachricht schicken an die 06805 699 110. Ihr benutzt unsere kostenlose Radioschlager-Paradies-App oder wie es Merle Voskamp getan hat. Ihr geht auf unsere Homepage schlagerparadies.de, findet das Gruß- und Wunschformular, füllt es aus und bringt es auf den Weg. Merle schreibt: Guten Morgen, wir fliegen gleich mit unserer Wohngruppe in die Türkei. Ich möchte Gerda und Rudi grüßen und wünsche uns eine sonnige Woche. Das wünschen wir auch, liebe Merle. Schönen Urlaub und kommt gesund und munter wieder. Hier ist dein Musikwunsch, Peggy March, gemeinsam mit Oli P. Und mit 17 hat man noch Träume.

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0: Celine Born, dich gehen zu lassen. Hallo, hier ist Radio Schlagerparadies. Normalerweise sind wir ja mehr auf den Gehörsinn fokussiert. Heute darf es aber auch mal bei uns um die Augen gehen, denn heute ist der Welttag des Sehens. Als Kind haben wir ja immer gehört, viele Karotten essen, das ist gut für die Augen, machen die Hasen ja auch. Mein Kollege Finn Wiens hat für euch mal herausgefunden, ob das wirklich stimmt und was unsere Augen vielleicht sonst noch so gesund hält.
1: Gesundes Essen mit vielen Vitaminen ist natürlich auch gut für unsere Augen. Karotten müssen es jetzt dabei nicht unbedingt sein, aber zum Beispiel grünes Gemüse und auch Nüsse für die Omega-3-Fettsäuren, die sind super. Dann genug schlafen, denn unsere Augen, die brauchen die Auszeit, um sich zu regenerieren. Auch noch ganz wichtig, den Sonnenschutz. Eine Sonnenbrille, die tragen wir eigentlich, damit unsere Augen und die Netzhaut vor UV-Strahlen geschützt wird und das zu jeder Jahreszeit.
0: Ja, gerade wenn wir viel vorm Bildschirm arbeiten können, da sollten wir uns auch so kleine Übungen mal an die Hand nehmen, zum Beispiel diese 20-20-20-Regel, Finn. Das habe ich schon mal gehört, aber kannst du es mal ganz kurz erklären?
1: Alle 20 Minuten für 20 Sekunden 20 Fuß, also ungefähr 6 Meter weit wegschauen. Das entspannt die Muskulatur im Auge. Bewusstes Blinzeln, das ist auch gut, um die Augen zu befeuchten. Oder eine ganz sanfte Massage der Augenränder, das kann entspannen.
0: Ganz wichtig, mit solchen Übungen kann man keine Sehschwächen oder Erkrankungen heilen. Sie dienen lediglich der Augenentspannung. Wenn euch irgendwann folgende Symptome auffallen, dann solltet ihr lieber einen Termin beim Augenarzt machen.
1: Einerseits, wenn einem auffällt, dass man schlechter sieht. Vielleicht kann man die Anzeigen an der Bahn nicht mehr so gut lesen oder Autokennzeichen nicht ganz entziffern. Auch ein Warnsignal kann verschwommenes Sehen sein oder wenn man Lichtblitze und schwarze Punkte im Sichtfeld wahrnimmt. Mit zunehmendem Alter, da steigt das Risiko für Sehprobleme sowieso, also lohnt sich hier ein Vorsorgetermin. Und Risikofaktoren neben dem Alter, das sind Rauchen, ein erhöhter Blutdruck und auch ein hoher Blutzuckerspiegel, also auch hier die Augen regelmäßig checken lassen.
0: Man hütet Dinge, die einem wichtig sind. Und das heißt ja nicht umsonst, wie seinen Augapfel. Was Augen wirklich hilft am Welttag des Sehens. Infos dazu hatte mein Kollege Finn Wiens für Radio Schlagerparadies. Vielen Dank.
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I Wish hier bei Radio Schlagerparadies. Boah, was habe ich mich heute Morgen beim Frühstück geärgert, Freunde, muss ich euch erzählen. Also, da habe ich mich echt gefreut auf eine leckere, frische, gut duftende Scheibe Brot belegt mit Nutella. Ja, ich weiß, ist ungesund, aber ich mag's halt. So, in diesem Nutella-Glas war aber nicht mehr ganz so viel drin, ne? So, ihr kennt das. Da stocherst du dann in diesem Glas rum mit deinem Messer und bekommst maximal so eine kleine Messerspitze Schokocreme heraus. Na, dann kann das schon mal 10 Minuten dauern, bis so ein Brot endgültig im Mund landet. Und hurra! Jetzt gibt es genau für dieses Problem und diese Situation eine Lösung. Ein Mini-Löffel von Tchibo mit eingebautem Resteschaber für so fast leere Nutella-Gläser. Zwei verschiedene Längen, damit auch die letzten Krümel aus dem Glas kommen. Prima. Habe ich mir direkt bestellt. Endlich ein Werkzeug für das wichtigste Problem im Haushalt. Wer bekommt das letzte Gramm Schokocreme? Das perfekte Gimmick für alle Zahnpastatuben-Aufschneider. Mari Reim, hier ist Radio Schlagerparadies.

Amigos, Cleopatra bei Radio Schlagerparadies. Von Cleopatra zu Elias Lettl aus Egelham in Niederbayern. Hört er uns zu, er schreibt nämlich über schlagerparadies.de: Liebe Grüße an den größten Radio Schlagerparadies-Fan Matthias Fredl. Mit diesem Song schaffst du den Tag. Na, und mit diesem Song meint er Musik von Andy Borg mit Es war einmal. Kein Märchen ist es, dass auch ihr eure Wünsche und Grüße loswerden könnt. Hier bei uns über die Radio Schlagerparadies App oder schlagerparadies.de. Freue mich drauf.

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immer Prost, liebe Schlagerpiloten, hier ist Radio Schlagerparadies, Privatjet, Rolls-Royce, London und der legendäre Marquee Club. Und mittendrin ein junger Gerd Grabowski. Das klingt nach einem Hollywood-Blockbuster, war aber tatsächlich der Anfang einer unglaublichen Karriere. Aus Gerd Grabowski wurde später nämlich Gigi Anderson. Jetzt blickt der Sänger in seinem neuen Buch auf 6 Jahrzehnte Musikgeschichte zurück. Dabei gibt's jede Menge spannende Geschichten. Mama Lorraine war ursprünglich für Boney M. gedacht und bei Herzilein war sich Gigi Anderson sogar so sicher als Komponist und Texter, dass der Song 1 Million Mal verkauft wird, dass er das Ganze anwaltlich festhalten ließ. Sein Buch Sonntagskind erscheint im Frühjahr 2027 und Gigi verspricht einen sehr persönlichen Blick hinter die Kulissen seiner außergewöhnlichen Karriere. Also ich werde es mir wahrscheinlich kaufen. Gigi sind, Geschichten sind immer großartig.

0: Dabei seinen Gesetzentwurf. Mit insgesamt 10 Milliarden Euro würden vor allem kleine und mittlere Einkommen und Familien mit Kindern entlastet.
1: Damit das alles bezahlt werden kann, nehmen wir die sehr hohen Einkommen in unserem Land stärker in die Verantwortung. Das macht unser Steuersystem, aber auch unser Land gerechter. Die Reichensteuer wird etwas früher greifen. Außerdem führen wir eine Steuer für die Superreichen in unserem Land, für die allerhöchsten Einkommen ein, die mehr als 280.000 Euro im Jahr haben.
0: In ihrem Koalitionsausschuss hatten die Spitzen von Union und SPD am Abend vereinbart, ihre Reformvorhaben zügig umzusetzen. 2,5 Wochen nach der Wahl zum Berliner Abgeordnetenhaus dürfte der Weg für rot-grün-rote Sondierungsgespräche frei sein. Linke, Grüne und SPD haben nach dpa-Informationen ein zentrales Hindernis aus dem Weg geräumt und sich auf eine gemeinsame Linie gegen Antisemitismus verständigt.
2: Das Thema beherrscht seit dem Sieg der Linken bei der Abgeordnetenhauswahl die Schlagzeilen weit über die Hauptstadt hinaus. Teile der Partei stehen massiv in der Kritik wegen ihrer Position zu Israel. Ein pro-palästinensischer Aktivist und das Oberhaupt eines kriminellen Clans auf einer linken Wahlparty war dann zu viel. Grüne und SPD hatten auf verbindliche Absprachen bestanden, wie mit antisemitischen Vorfällen umgegangen wird, als Bedingung für Sondierungen. Diana Kramer, Nachrichtenredaktion.
0: Bei einem schweren Verkehrsunfall sind in Brandenburg am Abend 4 Menschen ums Leben gekommen. Laut Polizei starben ein 14-jähriges Mädchen und 3 junge Männer im Alter von 15 bis 19 Jahren. Ein 61 Jahre alter Autofahrer wollte demnach bei Biesenthal nördlich von Berlin mehrere Fahrzeuge überholen und war dabei mit 3 von 4 entgegenkommenden Mopeds zusammengestoßen. Die Menschen in Deutschland haben im vergangenen Jahr häufiger Busse und Bahnen im Nahverkehr genutzt. Laut Statistischem Bundesamt gab es ein Plus von 2% gegenüber dem Vorjahr. Die Busse bedienten rund 5,5 Milliarden Passagiere. Im Nahverkehr mit der Bahn waren 2,8 Milliarden Menschen unterwegs. Bei den Straßenbahnen gab es dagegen keine Veränderung.
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0: Zum Wetter. Die aktuelle Vorhersage des Deutschen Wetterdienstes. Der Herbst kommt jetzt so richtig an. Heute gibt es viele Wolken und von der Westhälfte zieht zum Teil länger anhaltender Regen in Richtung Osten und Südosten. Im Nordwesten gibt es anschließend einen Sonne-Wolken-Mix mit Schauern und einzelnen Gewittern. Die Höchsttemperaturen erreichen dabei heute nur noch Werte zwischen 12 Grad in den westlichen Mittelgebirgen und 22 Grad an der Neiße.
4: Eigentlich brauche ich diese Stunde gar nicht anmoderieren. Das machen nämlich jetzt Club 3 viel, viel geiler. Ich bin Frank Neuenfels. Hallo.
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0: liebe Schaffner-Show, Norman Langen, wie recht er doch hat. Hier ist Radio Schlagerparadies. Euch allen einen klasse Donnerstagvormittag. Schön, dass ihr mit dabei seid, daheim oder auf der Arbeit, auf der Baustelle, vielleicht im Ohr gerade beim Joggen, im Auto zum Beispiel. Nämlich aus selbigen hat sich unser nächster Hörer gemeldet per WhatsApp-Sprachnachricht an die 06805 699 110. Schönen guten Morgen.
1: Guten Morgen, hier sind Jörn und Silke aus Hamburg. Wir sind gerade auf dem Weg nach Passau, um dort auf das Donaukreuzfahrtschiff zu gehen mit Radio Schlagerparadies und einigen Künstlern und wünschen uns hierzu ein Lied von Stefan Bross. Vielen Dank

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0: Musik von Nick P. bei Radio Schlagerparadies. 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

Das war der Gilbert bei Radio Schlagerparadies. Alles bleibt anders und das ist okay. Was auf jeden Fall sehr okay ist, sind eure Musikwünsche und Grüße hier bei mir bei Radio Schlagerparadies. Den nächsten habe ich bekommen über unsere Homepage von Silvia Köke aus Brieselang. Dort empfängt sie uns über das Internet und schickt ganz, ganz herzliche Grüße an ihren Mann Mario. Und einen richtig schönen Musikwunsch, den hat sie auch direkt mal dagelassen. Martin Mann, mein Weg ist noch lang. Gitarren raus und dann geht's los.

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Rosa Weiß mit dieses Gefühl mit dir. Hier ist Radio Schlagerparadies. Hilfe! Wir werden immer weniger. Deutschland schrumpft, liebe Schlagerfreunde. Aber keine Sorge, ihr müsst jetzt nicht alle zusammenrücken. Trotzdem, bis zum Jahr 2045 sinkt unsere Bevölkerung von gut 83 auf nur noch 81 Millionen. Na, das trifft vor allem viele ländliche Regionen, während die Großstädte wie Berlin, Hamburg oder München weiter wachsen. Besonders stark trifft es wahrscheinlich dann noch Jürgen Klopp, der braucht nämlich jetzt eine neue Kappe. Ne? Es trifft besonders hart die Städte Suhl und Sonneberg mit bis zu 30% weniger Menschen. Na, da fragt mich ich mich ja immer, wie will man das jetzt schon wissen, so weit im Voraus. Ne? Aber sehen wir es positiv, weniger Leute, dann wird die Warteschlange vor der Supermarktkasse endlich kürzer. Na, blöd nur, dass die trotzdem dann keine zweite Kasse aufmachen.

0: 12 Uhr.
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2: Ich bin Babette Büchner. Bundesfinanzminister Lars Klingbeil hat im Bundestag seinen Gesetzentwurf zur Reform der Einkommensteuer verteidigt. Man nehme damit die große Mehrheit der Menschen in Deutschland in den Fokus. Sie sollten am Ende des Monats mehr Geld in der Tasche haben, so Klingbeil.

0: Im Abgeordnetenhaus dürfte damit der Weg für Sondierungsgespräche frei sein. Grüne und SPD hatten eine Vereinbarung dazu zur Voraussetzung für die Gespräche gemacht. Die 87-jährige Seniorin, deren Zwangsräumung vor 2 Wochen in Spanien Massenproteste ausgelöst hat, ist gestorben. Sie war nach jahrelangem Kampf mit dem Vermieter nach 70 Jahren aus ihrer Wohnung geworfen worden. Die Proteste in Spanien dürften jetzt noch einmal zunehmen.
1: Mit einem Mosaik aus Kerzen auf dem Protestcamp in Madrid und einer Mahnwache vor dem Parlament haben Hunderte der verstorbenen Rentnerin Mari Carmen gedacht. Wir spüren den Verlust wie unseren eigenen, schrieb Spaniens Regierungschef Pedro Sánchez in den sozialen Netzwerken. Die Notlage auf dem Wohnungsmarkt dürfte zum bestimmenden Thema des Wahlkampfs werden. Spaniens Gewerkschaften haben gestern zu einem Generalstreik am 11. November aufgerufen. Aus Barcelona, Julia Macher.
0: Der Billigflieger Ryanair streicht sein Angebot in Deutschland zusammen. Im kommenden Winterflugplan werden rund 700.000 Sitzplätze weniger angeboten als vor einem Jahr, kündigte das Unternehmen an. Das sei ein Rückgang um 10%. Gründe seien die hohen staatlichen Gebühren sowie die exorbitante Luftverkehrssteuer. Besonders betroffen ist demnach der Flughafen Berlin-Brandenburg. Hier fällt die Hälfte der Ryanair-Flüge weg.
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0: Zum Wetter. Die aktuelle Vorhersage des Deutschen Wetterdienstes. Der Herbst kommt jetzt so richtig an. Heute gibt es viele Wolken und von der Westhälfte zieht zum Teil länger anhaltender Regen in Richtung Osten und Südosten. Im Nordwesten gibt es anschließend einen Sonne-Wolken-Mix mit Schauern und einzelnen Gewittern. Die Höchsttemperaturen erreichen dabei heute nur noch Werte zwischen 12 Grad in den westlichen Mittelgebirgen und 22 Grad an der Neiße.
3: 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Dankeschön, liebe Babette. Linda Feller singt mir jetzt aus dem Herzen. Die besten Jahre liegen noch vor uns. Ach, wie schön.
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Jedermann kann nicht nur neue deutsche Welle damals mit Ich will Spaß, ich gebe Gas, sondern auch richtig guten modernen Schlager. Markus ist das bei Radio Schlagerparadies. Stefan Nennmann aus Roggenburg in Bayern hat sich gemeldet über schlagerparadies.de. Er schreibt: Ich grüße meine Schlagerschwester Alina und meinen Schlagerbruder Dirk. Wir versüßen uns unsere 9-stündige Fahrt von Süd nach Norddeutschland und unserem blauen Auto mit dem Radio Schlagerparadies. Ein Singen und Schunkeln auf Dauerschleife macht jede Fahrt erträglich. Danke, liebes Schlagerparadies, und immer weiter so. Vielen Dank, lieber Stefan. Hey, das ist auch mal ein richtig cooler Gruß. Ich grüße euch ganz herzlich ins Auto rein, wünsche euch eine sehr sichere und staufreie Fahrt nach Norddeutschland. Und damit es mit der Stimmung noch mal einen Tacken mehr nach oben geht, bei euch da im Auto, gibt's jetzt deinen Wunsch. Hier sind die Flippers.

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0: und relax mit dem bayerischen Love Song bei Radio Schlagerparadies. Morgen startet unsere Radio Schlagerparadies Flusskreuzfahrt Schlagerträume auf der Donau. Mit dabei Gigi Anderson, Stefan Ross und Eva Luginger. Wird ganz sicher wieder ein richtig tolles Erlebnis. Überhaupt sind Kreuzfahrten bei uns Deutschen sehr beliebt und für viele das Nonplusultra in Sachen Urlaub. Unser Reiseexperte Jan Hürter, ja, der ist immer unterwegs, um die interessantesten Reisetipps für euch zu finden. Er hat eine tolle Idee für eine etwas andere Kreuzfahrt für euch.
1: Hausbooturlaub auf der Becklenburger Seenplatte. Ob auf einem kleinen Hausboot für zwei Personen oder mit der ganzen Familie oder Freunden auf großen Booten mit Platz für bis zu 12 Personen. Der Indian Summer bringt angenehme Temperaturen, während die Natur in herbstlichen Farben erstrahlt. Perfekt, um die letzten warmen Tage am Wasser zu genießen. Sei es beim Baden in noch angenehmen Gewässern oder beim Beobachten der ziehenden Kraniche. Tipp: Für eine Woche empfehlen wir die Strecke von der Müritz bis nach Schwerin und zurück.
0: Na, hast du auf jeden Fall nicht alle Tage. Vielleicht ja ein Tipp für die Herbstferien für euch. Noch mehr tolle Inspirationen und Ideen für euren Urlaub findet ihr auch auf schlagerparadies-reisen.de. Und ein bisschen Urlaubsfeeling mit dem passenden Getränk dabei. Na, das habe ich jetzt schon für euch.

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Cora, mit dir würde ich gern. Richtig gute Stimmung, schöner Titel zum Mitsingen, auch gerne zum Tanzen, ein bisschen zum Springen hier bei Radio Schlagerparadies. Ja, bei dem Song hättet ihr springen gedurft. Die Fans des VfL Bochum dürfen nicht mehr springen. Für die gilt ab sofort ein Hüpfverbot. Wirklich wahr, im Ruhrstadion müssen die Fans in der Ostkurve jetzt tatsächlich mit beiden Beinen auf dem Boden bleiben. Aber warum? Also ich kann lösen. Der Grund sind mögliche starke Schwingungen auf der Tribüne. Die hält zwar, keine Sorge, aber gemeinsames Springen kann einen Trampolineffekt auslösen und der kann dann unter Umständen so stark sein, dass es den Besuchern, wenn man es nicht verträgt, schlecht werden könnte. Ah so, ich dachte bisher immer, das kommt vom vielen Bier trinken. Aber was soll's, der Torjubel bleibt Gott sei Dank erlaubt. Aber hüpfen eben nicht. Beim VfL Bochum heißt es ab sofort stehen, singen, jubeln, aber bitte nicht zum Höhenflug ansetzen.

Ach, der rockt immer noch, ne? Wolfgang Petri, hier bei uns bei Radio Schlagerparadies. Um 12.42 Uhr ist es ein sehr guter Zeitpunkt, mal in unsere Gruß- und Wunschbox zu schauen. Für mich und für euch dran zu bleiben, denn jetzt gibt's richtig gute Musik. Aber bevor ich sage, wer jetzt hier, ich sag's immer, einen zum Besten gibt, ja, sag ich erstmal Hallo Viola Neumann aus Zepernick in Brandenburg, denn die liebe Viola hat sich gemeldet über schlagerparadies.de, könnt ihr auch das Gruß- und Wunschformular ausgefüllt, auf den Weg gebracht und ruckzuck hier bei mir gelandet. Mit den Grüßen, sie schreibt, ich bin gerade beim Hausputz und würde mir ganz gerne diesen nächsten Song von eurer Moderatorin wünschen. Damit grüße ich meinen lieben Mann Ronald auf der Arbeit, der euch auch im hört. Ja, und jetzt wissen es natürlich schon die Radioschlager-Paradies-Fans. Es gibt Musik meiner tollen Kollegin Antje Klann, die übrigens um 14 Uhr hier übernimmt. Ich weiß, dass sie sich jetzt schon warm läuft, auf dem Weg ins Studio ist und völlig mit guter Laune hier gleich reinplatzen wird. Also so wie sie ist. Sie sagt es halt immer sehr, sehr gerne laut. So heißt auch ihre neue Single. Sag es laut. Antje Klann bei Radioschlager-Paradies.

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Roland Kaiser, sag mir wann, hier bei Radio Schlagerparadies. Ich habe kurz vor den Nachrichten noch ein kleines Schmankerl für euch. Also da muss ich wirklich sagen, da staunten selbst so richtig erfahrene Zöllner nicht schlecht. Ein Mann wollte am Flughafen 10 von diesen exotischen bunten Vögeln schmuggeln. Wollen einige, aber nicht wie der. Nämlich der hat sie schmuggeln wollen, Achtung, in seiner Unterhose. Die Tiere steckten in so kleinen Kunststoffröhrchen, die er unter seiner Kleidung versteckt hatte. Offenbar sollten die Vögel illegal weiterverkauft werden. Doch die Zollbeamten wurden bei einer Kontrolle wegen einer unerklärlichen Wölbung, so heißt es im Polizeibericht, im vorderen Beckenbereich stutzig und befreiten die gefiederten Passagiere. Der Mann kam gegen Kaution frei und muss sich jetzt vor Gericht verantworten. Im Polizeibericht steht, der Schmuggler habe sehr nervös gewirkt. Na, verständlich, ne? Wenn man 10 spitze Schnäbel direkt neben den Kronjuwelen hat, da wäre ich auch nervös. Andrea Berg jetzt bei Radio Schlagerparadies.

0: Es ist 13 Uhr.
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2: Ich bin Babette Büchner. Bundesfinanzminister Lars Klingbeil hat im Bundestag seinen Gesetzentwurf zur Einkommenssteuerreform vorgestellt. Während er für die Pläne warb, gab es von der Opposition Kritik. Und auch der Regierungspartner Union ist nicht ganz zufrieden. Sie forderte auch, die kalte Progression auszugleichen. Klingbeil will mit 10 Milliarden Euro vor allem kleine und mittlere Einkommen und Familien mit Kindern entlasten. 2,5 Wochen nach der Wahl zum Berliner Abgeordnetenhaus dürfte der Weg für rot-grün-rote Sondierungsgespräche zur Regierungsbildung frei sein. Linke, Grüne und SPD haben nach dpa-Informationen ein zentrales Hindernis aus dem Weg geräumt und sich auf eine gemeinsame

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1: Krankheiten und Gesundheitsprobleme haben im Jahr 2024 in Deutschland direkte Kosten von fast 530 Milliarden Euro verursacht. Das war ein Plus von knapp 8%, teilte das Statistische Bundesamt mit.
2: 6.330 Euro an Krankheitskosten sind für jede einzelne Person über das Jahr gesehen im Schnitt ausgegeben worden. Dazu zählen Behandlungen, Prävention, Reha oder Pflege. Die höchsten Kosten verursacht haben Krankheiten des Herz-Kreislauf-Systems, gefolgt von psychischen Erkrankungen, zu denen auch Demenz gezählt wird, und Muskel- oder Skeletterkrankungen wie Rückenschmerzen. Jan-Henner Reitze, Nachrichtenredaktion.
1: Die Bundesnetzagentur wollte dafür sorgen, dass die Deutsche Bahn auf lukrativen Strecken mehr Platz für Wettbewerber machen muss. Das Verwaltungsgericht Köln hat dem nun aber einen Riegel vorgeschoben. Es hat die Vorgabe der Bundesnetzagentur in einem Eilbeschluss für rechtswidrig erklärt. Hintergrund ist der geplante Einstieg der italienischen Bahn in Deutschland.
3: Das Wetter für Deutschland.
1: Zum Wetter. Die aktuelle Vorhersage des Deutschen Wetterdienstes. Heute ist es herbstlich mit vielen Wolken, Wind und Regen. Im Laufe des Tages greift ein Regengebiet von der Nordwesthälfte auf den Osten und Südosten über. Die Temperaturen erreichen dabei nur noch Werte zwischen 12 Grad in den westlichen Mittelgebirgen und 22 Grad an der Neiße. Morgen bleibt es dann im Süden und Südosten noch länger trocken. Ansonsten geht es genauso durchwachsen weiter bei nur noch 11 bis 17 Grad maximal.
4: 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So, Freunde, ich habe die Gitarre im Anschlag, brauche ich auch für den ersten Titel. Ich bin bereit, es kann losgehen. Ich bin Frank Neuenfels, hallo.
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0: Alessa bei Radio Schlagerparadies. Ich bin wirklich froh, denn Alessa hat ja vor gar nicht allzu langer Zeit eigentlich ihren Rücktritt vom Schlager angekündigt und dass sie jetzt weitermacht mit so fantastischen Titeln wie diesem, den wir gerade gehört haben, finde ich einfach großartig. Es würde ein Stück Schlager fehlen, wenn sie nicht mehr mit dabei wäre. Hier ist Radio Schlagerparadies. Schön, dass ihr mit dabei seid und dass ihr euch aktiv hier als unsere Musikredakteure beteiligt mit euren Musikwünschen und Grüßen. Das geht über schlagerparadies.de ziemlich fix. Das geht noch flotter über die kostenlose Radio Schlagerparadies App. Oder ihr macht es wie unsere nächste Hörerin. Die hat sich nämlich gemeldet über die Möglichkeit der WhatsApp-Sprachnachricht an die 06805 699 110. Hallo!
1: Hallo, hier ist die Silke aus Niederweidbach. Ich grüße alle Hörer, Freunde und Bekannte und wünsche mir von Andreas Martin Samstagabend in der Stadt.

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0: Radioschlagerparadies am Donnerstagmittag. Wenn man sich ein bisschen, ob beruflich oder privat, mit Künstlern beschäftigt, da muss man ja ganz oft unterscheiden zwischen der Figur auf der Bühne und dem Menschen hinter der Bühne. Bei manchen prallen da, das kann ich euch wirklich aus eigener Erfahrung sagen, in einer Person zwei völlig unterschiedliche Welten aufeinander. Ein ganz prominentes Beispiel dafür ist DJ Ötzi. Vor kurzem hat er das dem bekannten Influencer Knossi mal in einem Interview etwas genauer erklärt.
1: Bühnenfigur DJ Ötzi, offen,
2: ja,
1: selbstbewusst, selbstsicher. Ja. Die Person Gary?
2: Ja, ich bin schon extrem zurückhaltend. Extrem.
1: Wenn das deine Charaktereigenschaften sind, dass du so ruhig bist, wie hast du es dann geschafft, da eine Bühnenfigur draus zu entwickeln oder sowas?
2: Die schlummern alle beide in mir, denke mir. Also, ich bin jetzt nicht schizophren oder was auch immer, aber es ist schon dieser DJ Ötzi-Effekt, die Haube und die Bühne.
1: Du ziehst es an und wirst DJ Ötzi.
2: Ja, da bin ich echt ein Monster. Aber von der Bühne runter bin ich eigentlich der, was sich eher zurückzieht und nicht laut ist oder einfach anders.
0: Kann ich komplett unterschreiben und dabei noch total sympathisch. Bei DJ Ötzi scheint die Kombi auf jeden Fall zu funktionieren. Er hatte ja auch lange mit Depressionen zu kämpfen, hat aber den Weg raus geschafft. Und heute macht er mit seiner Musik immer noch Millionen Menschen einfach happy. Und ich hoffe, das macht er auch noch sehr, sehr lange, egal mit welcher Persönlichkeit. Und wenn Gott

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Art Garfunkel Junior und Papa Art Garfunkel. Ein Zug fährt durch die Nacht. Schön, dass ihr mit dabei seid hier bei Radio Schlagerparadies. Der nächste Musikwunsch wartet auf uns aus Niederbayern. Hört uns zu, aus Simbach zugeschaltet, möchte ich fast sagen. Monika Kisslinger-Lauter und sie schreibt über schlagerparadies.de. Heute ist Mädelsabend und ich freue mich schon darauf. Ja, bei so einem Mädelsabend, also ich sag's mal so, das kann schon mal über die Stränge gehen. Also Monika, ganz viel Spaß euch heute Abend. Lasst die Puppen sozusagen tanzen und wenn die Nockis singen, dein Wunsch, dann geht das noch viel, viel besser. Ausgerechnet du, jetzt bei uns.

Radio Schlagerparadies hier. Einmal im Jahr veröffentlicht der TÜV seinen Report. Darin steht, wie es um unsere Autos bestellt ist. Na, nicht gut offensichtlich, denn beim TÜV gibt's für jedes fünfte Auto quasi die rote Karte. Mehr als 20% der Fahrzeuge hatten erhebliche Mängel. Kommt noch schlimmer. Rund 150.000 waren sogar verkehrsunsicher. Erstmals wurden auch E-Autos genauer geprüft, mit dem Ergebnis, dass dieses super teure Tesla Modell 3 mit über 14% Mängeln auf dem letzten Platz landet. Naja, kein Wunder, es kommt beim Prüfer halt nicht so gut an, wenn das Auto mitten auf dem Bremsenprüfstand erstmal ein mehrstündiges Software-Update startet. Ganz vorne und Platz 1 der Honda Jazz mit nur 2,4% Mängel. Glückwunsch! Trotzdem, laut TÜV-Report fällt jedes fünfte Auto bei der Hauptuntersuchung durch. Also, wenn ihr heute Nachmittag im Berufsverkehr steht, dann steht ihr an der Ampel und dann zählt ihr mal durch. 1, 2, 3, 4, Schrott. 1, 2, 3, 4, Schrott.

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Jay Kahn mit Maria 25 und von Maria zu Antje ist nur eine ganz kleine Millisekunde oder in dem Fall einmal hier über den Schreibtisch lächeln. Ich wünsche euch ganz viel Spaß. Meine fantastische Kollegin Antje Klann übernimmt nach den Nachrichten um kurz nach zwei mit Stressfrei hier bei uns bei Radio Schlagerparadies. Beste Musik hat sie mit dabei, habe ich schon mal losgespickert. Ihr wisst ja, egal wo ihr seid und was ihr tut, bleibt Schlager. Ich bin Frank Neuenfels, viel Spaß mit Antje und einen schönen Donnerstag. Tschüss zusammen.

0: Es ist 14 Uhr.
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2: Ich bin Thomas Bleskin. Die Bundesregierung blickt deutlich optimistischer auf die deutsche Wirtschaft. Für dieses Jahr rechnet sie nun mit einem Wachstum von 1,3%. Im April waren es noch 0,5%. Als Gründe nennt das Wirtschaftsministerium vor allem stärkere Exporte, staatliche Investitionen und höhere Verteidigungsausgaben. Die Folgen des Iran-Kriegs und die gestiegenen Energiepreise hätten die Konjunktur weniger stark belastet als zunächst befürchtet. Auch für 2027 wurde die Prognose leicht angehoben. Wirtschaftsministerin Katharina Reiche warnt allerdings davor, den Aufschwung schon als gefestigt anzusehen und fordert weitere Strukturreformen. Krankheiten und Gesundheitsprobleme haben im Jahr 2024 in Deutschland direkte Kosten von fast 530 Milliarden Euro verursacht. Das teilte das Statistische Bundesamt mit. Demnach stiegen die Krankheitskosten gegenüber dem Vorjahr um knapp 8%.
3: 6.330 Euro an Krankheitskosten sind für jede einzelne Person über das Jahr gesehen im Schnitt ausgegeben worden. Dazu zählen Behandlungen, Prävention, Reha oder Pflege. Die höchsten Kosten verursacht haben Krankheiten des Herz-Kreislauf-Systems, gefolgt von psychischen Erkrankungen, zu denen auch Demenz gezählt wird, und Muskel- oder Skeletterkrankungen wie Rückenschmerzen. Bei Frauen sind die durchschnittlichen Kosten höher, was vor allem daran liegt, dass Frauen älter werden als Männer. Jan-Henner Reitze, Nachrichtenredaktion.
2: Europas größter Billigflieger Ryanair streicht sein Angebot in Deutschland zusammen. Rund jeder 10. Flug soll zum Winterflugplan eingestellt werden.
4: Es trifft vor allem den Hauptstadtflughafen. Den beschreibt Ryanair selbst als erfolglosesten Flughafen Europas. Dort schließt die Airline ihre Basis mit 7 Flugzeugen. Rund die Hälfte des Angebots wird gekürzt. Einige Strecken wie Gran Canaria oder Palermo fallen ganz weg, andere werden ausgedünnt. In Memmingen und Köln bietet Ryanair dagegen künftig mehr Flüge an.

0: grau und nass. Regen breitet sich von Nordwesten bis in den Osten und Südosten aus. Auch einzelne Gewitter sind möglich. Die Temperaturen liegen zwischen 12 und 22 Grad. Morgen bleibt es vielerorts wolkig bis bedeckt mit neuem Regen. Nur im Süden und Südosten zeigt sich nach Nebelauflösung länger die Sonne. Dort bleibt es zunächst trocken. Die Höchstwerte erreichen 11 bis 17 Grad.
1: Ich wünsche euch einen zauberhaften Nachmittag. Ganz stressfrei geht es durch diesen. Mein Name ist Antje Klein. Ich freue mich auf euch.
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Die Schlagerpiloten mit Koh Samui und damit nochmal herzlich willkommen hier zu Stressfrei. Mein Name ist Antje Klann, ich freue mich sehr, dass ihr eingeschaltet habt hier bei uns bei Radio Schlagerparadies. Und wir haben viel vorbereitet für diese Stunde und diese Stunden. Gleich wollen wir nachher mal ein bisschen über Sport reden, über die Bundesliga. Aber vorher möchte ich natürlich noch wissen, was wir für euch tun können. Was spielen wir für euch? Ihr dürft euch Musik wünschen und wir spielen sie, wenn es dann ins Programm passt. Natürlich alle eure Musikwünsche mit Grüßen an Freunde, Familie, wie auch immer. Ihr schickt mir hier eine Nachricht ganz einfach ins Studio unter 06805 699 110 und dann läuft vielleicht schon euer Lieblingslied hier gleich im Radio. Jetzt gibt es erstmal Musik von Carsten Walter mit Mr. Right.

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Pauline hier auf Radio Schlagerparadies und Tobias aus Wiesau in der Oberpfalz, der ist jetzt am Start. Der hat mir eine Nachricht hier ins Studio geschickt und grüßt seinen leider beurlaubten Kollegen Archie. Ich freue mich schon wieder auf unsere Zusammenarbeit am Montag und schöne Grüße auch an alle Handwerker und Schlagerfans. Und was hat er sich gewünscht? Tanja Lasch mit der Plattenspieler. Euch einen schönen Nachmittag.

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1: Ganz genau, und da geht's echt zur Sache. Die letzten drei Wochen, in denen es beim Fußball ausschließlich um die Nations League ging, sind vorbei. Ab dem kommenden Wochen steht der Liga-Fußball wieder an erster Stelle. Hallo Herbert Pieder aus unserer Sportredaktion.
2: Hallo Antje. Ja, so mancher Fan kann den Begriff Nations League schon nicht mehr hören und ist froh, dass der Fußballalltag wieder einzieht. Die lange Phase mit vier Länderspielen innerhalb weniger Wochen hat es zum ersten Mal gegeben. Und wenn es nach Dortmunds Trainer Niko Kovac geht, dann auch zum letzten Mal.
3: Also es ist schon so, dass diese Pause oder diese vier Spiele definitiv für mich zu viel waren. Ich kenne die Situation auch als Nationaltrainer. Du hast natürlich auch eine Verpflichtung und hast natürlich auch die Notwendigkeit, dort zu punkten und erfolgreich zu sein. Aber das alte System hat mir persönlich besser gefallen. Es geht nicht um uns, dass wir jetzt mal zwei Wochen nicht da sind, sondern es geht darum, dass die Jungs einfach eine ganz andere Belastung haben, eine ganz andere Steuerung.
2: So ähnlich werden es viele Übungsleiter sehen, besonders die Trainer der Teams aus dem oberen Tabellenbereich, deren Spieler in alle Welt verstreut Länderspiele absolviert haben. Und nicht alle sind unverletzt zurückgekehrt. Auch das ist ein Umstand, mit dem die Clubs zu kämpfen haben.
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0: Marianne Rosenberg. Verlasst dich nicht auf die Liebe. Ich wünsche euch einen zauberhaften Nachmittag hier bei uns bei Radio Schlagerparadies und hoffe, ihr habt vielleicht eine kleine Pause jetzt gerade verdient während der Arbeit, und da wollen wir natürlich an eurer Seite sein. Und ihr dürft natürlich in der Pause auch gerne mal Musikwunsch hier ins Studio schicken. Das Ganze über unser Gruß- und Wunschformular auf schlagerparadies.de würde ich mich sehr freuen. Das hat Philipp aus Mühlhausen nämlich auch genutzt und grüßt alle Schlagerfans da draußen im ganzen Land und hat sich Musik gewünscht von Nino D'Angelo. Wer bringt dich nach Hause?
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Wer bringt dich nach Hause? Ja, ob er sie nach Hause gebracht hat, das weiß ich nicht. Aber ich habe gerade einen schönen Artikel entdeckt auf schlager.de. Denn Narumol, das dürfte euch vielleicht noch was sagen. Die Dame hat ja mitgemacht bei Bauer sucht Frau. Und im Reality-TV reden, wie einem der Schnabel gewachsen ist, das kann sie seit Jahren. Für ihre erste Schauspielrolle reichte das allerdings nicht. Beim ZDF Traumschiff musste sie Text lernen. Und dabei bekam sie nämlich Hilfe von jemandem, den Millionen aus dem Fernsehen kennen. Florian ist ein unfassbar sympathischer, nahbarer und herzlicher Mensch, sagt Narumol im Gespräch mit Fokus. Wir reden von Florian Silbereisen. Und besonders aufgefallen sei ihr, dass er nicht abgewartet hat, bis sie um Rat fragt. Er ist proaktiv auf mich zugekommen und hat mir viel Verständnistipps an die Hand gegeben, wie ich die Rolle bestmöglich umsetzen kann. Ja, inzwischen ist Narumol, hat sie Gefallen daran gefunden an der Schauspielerei und weitere Rollen würde sie sofort annehmen, wenn sie passen. Wenn sich die Chance noch einmal ergibt und mich mit der Rolle mich identifizieren kann, wäre ich auf jeden Fall offen für weitere Angebote. Einen Wunsch hat sie dabei auch, sehr gerne auch wieder in Thailand zu spielen. Na Mensch, dann würde ich sagen, ich drücke die Däumchen, dass da nochmal was reinflattert. Jetzt gibt es bei uns erstmal wieder gute Musik hier auf Radio Schlagerparadies. Das Ganze von Nick P. mit einem wunderschönen Song aus dem Jahr 2012. 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

kann man so schön mitsingen, oder? Das kennen wir doch irgendwo her. Mario Steffen, Licht am Meer, seine aktuelle Single hier gehört auf Radio Schlager Paradies. Und damit einen herzlichen Gruß um 14.52 Uhr an einem Donnerstag. Und wenn es bei euch genauso verregnet ist wie bei mir vor dem Fenster, dann würde ich sagen, machen wir uns einfach ein bisschen gute Laune mit viel Musik. Und ihr dürft die natürlich gerne mitbestimmen. Schickt mir doch einfach eine Nachricht hier ins Studio als WhatsApp-Sprachnachricht zum Beispiel unter 06805 699 110. Freue ich mich sehr drauf. Und jetzt habe ich erstmal ein bisschen was Schönes für euch zusammengestellt, musikalisch gleich. Lukas Cordales, der ist reif für die Insel, aber jetzt Anushka Mikoli. Hab mit dir das Große losgezogen, heißt es da.

0: Und damit ist es 15 Uhr.
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2: Ich bin Thomas Bleskin. Die Bundesregierung hat ihre Wachstumsprognose für Deutschland deutlich nach oben korrigiert. Für dieses Jahr erwartet sie nun ein Plus von 1,3%, nachdem im Frühjahr nur mit 0,5% gerechnet worden war. Auch für 2027 fällt die Prognose etwas besser aus. Gleichzeitig warnt Wirtschaftsministerin Katharina Reiche davor, die Erholung schon als stabil anzusehen. Die Lage bleibe fragil, sagte sie.
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0: Demnach war jedes Kassenmitglied im vergangenen Jahr im Schnitt 4 Tage arbeitsunfähig. Vor 10 Jahren waren es noch deutlich weniger.
1: Die häufigste Ursache für Krankmeldungen sind zwar Atemwegserkrankungen wie Erkältungen und Grippe, aber Krankschreibungen aus diesem Grund dauerten im Schnitt nur rund 6 Tage. Dagegen fehlten Beschäftigte bei psychischen Erkrankungen im Schnitt fast einen Monat. Betroffen seien insbesondere Beschäftigte in sozialen Berufen, vor allem in Callcentern, in der Pflege und der Kinderbetreuung. Es gäbe mehrere Ursachen für Depressionen oder Burnouts, etwa die ständige Erreichbarkeit im Job oder Sorgen wegen politischer Krisen. Thomas Bremser, Nachrichtenredaktion.
0: Linke, Grüne und SPD in Berlin nehmen Sondierungsgespräche über eine mögliche gemeinsame Regierung auf. Voraussetzung dafür war eine Einigung beim zuletzt umstrittenen Thema Antisemitismus. Die 3 Parteien erklärten unter anderem, das Existenzrecht Israels sei unverhandelbar. Außerdem solle jüdisches Leben besonders geschützt werden. Bei der Suche nach einem möglicherweise freilaufenden Puma im oberbayerischen Landkreis Erding gibt es bislang keine eindeutige Spur. Nach Angaben der Behörden ist weiter unklar, ob auf den Aufnahmen tatsächlich ein Puma oder ein anderes Tier zu sehen ist. Die Polizei will die Suche fortsetzen und bittet die Menschen in der Region, aufmerksam zu bleiben.
2: Das Wetter für Deutschland.
0: Die aktuelle Vorhersage des Deutschen Wetterdienstes: überwiegend grau und nass. Regen breitet sich von Nordwesten bis in den Osten und Südosten aus. Auch einzelne Gewitter sind möglich. Die Temperaturen liegen zwischen 12 und 22 Grad. Morgen bleibt es vielerorts wolkig bis bedeckt mit neuem Regen. Nur im Süden und Südosten zeigt sich nach Nebelauflösung länger die Sonne. Dort bleibt es zunächst trocken. Die Höchstwerte erreichen 11 bis 17 Grad.
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4: Dann genießen wir einfach diesen herbstlichen Nachmittag zusammen. Ich freue mich, dass ihr eingeschaltet habt. Mein Name ist Antje Klann.
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das zu viel, dass Pia Sophie hier gehört auf Radio Schlagerparadies mit ihrer aktuellen Single. Und ich finde, sie ist eine ganz bezaubernde junge Dame, von der wir mit Sicherheit noch ganz, ganz viel hören werden. Und von ihm haben wir auch schon eine ganze Menge gehört. Und er war ja mit uns auf Reisen in Elisabethzell. Beim Singenden Wirt hat Max Weidner natürlich auch das Publikum super begeistert. Und den habe ich jetzt für euch musikalisch. Max Weidner mit Schau mal. Bye.

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Himbeereis zum Frühstück, Johnny Hamburg. Ja, das können wir ja am Wochenende nochmal machen und hoffen, dass das Wetter ein bisschen besser wird. Denn Eis essen bei dem Regen, jedenfalls der bei mir hier vor dem Fenster herrscht, ist jetzt nicht unbedingt so schön. Aber was ich super schön finde, sind natürlich eure Musikwünsche und ich sage herzlichen Dank dafür. Und die Yvonne hat mir eine Nachricht hinterlassen hier im Studio und kommt aus Amberg und ist da wohl im Krankenhaus. Dann kann ich nur sagen, liebe Yvonne, wir wünschen dir natürlich ganz schnelle Genesung, dass du schnell wieder auf die Beine kommst. Und sie schickt einfach nur einen lieben Gruß in die Welt und das mit Musik von Forsberg.

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0: Die aktuelle Single von Alexandra Hofmann hier bei Radio Schlagerparadies. Ja, das Film-TV-Serien-Quiz hier bei uns. 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

Elfi, wenn nachts mein Herz schlägt. Ja, mein Herz schlägt auf jeden Fall für euch und eure Musikwünsche. Und ich weiß, dass da jemand gerade im Auto sitzt und im Stau steht. Und das Ganze auf der A9. Und zwar die Silvana. Und die möchte an ihrer Stelle jetzt mal ihren Mann grüßen, Danny. Und sagen, ja, ich denk an dich. Und er wusste tatsächlich nicht, dass sie hier ins Studio schreibt. Deswegen hoffe ich, dass ich euch jetzt eine Freude mache mit dem wundervollen Song von Michelle, Paris. Und bitte passt auf den Straßen da draußen auf euch auf, damit nichts passiert und alle wirklich heil und gut ankommen.

Die wunderbare Michelle hier gehört auf Radio Schlagerparadies und sie zieht sich jetzt zurück aus dem Showbiz und ist aber trotzdem ganz ehrlich und schaut ein wenig zurück. Ich habe jetzt gerade ein paar Sachen auf Instagram entdeckt und muss sagen, wow, da wird Tacheles gesprochen, würde ich sagen. Michelle, auf jeden Fall alles Liebe und eine Fernsehshow ist für die meisten Stars ja ein absoluter Job, aber für ihn, für Pietro Lombardi, war The Mask Singer offenbar mehr. Bei seiner Rückkehr am Mittwochabend sitzt er diesmal nämlich nicht im Kostüm, sondern im Rateteam und wird dabei für einen Moment ein bisschen ernst. Ich habe mir das gestern Abend übrigens auch angeschaut und liebe diese Show heiß und innig. Und Pedro meint, ich bin sehr, sehr glücklich, wieder hier zu sein. Dass das nicht nur Höflichkeit ist, zeigt sich kurz darauf, als er auf seine eigene Teilnahme zurückblickt. Ich habe ja schon viel gemacht in meiner Karriere, aber The Mask Singer ist wirklich das schönste Format, bei dem ich jemals dabei war. Dahinter steckt mehr als nur Begeisterung für die Show. Er sagt nämlich, hier gibt es kein Konkurrenzdenken. Hier sind alle eine große Familie. Ich war zu dem damaligen Zeitpunkt in einer traurigen Phase, aber ich habe jeden Samstag ein Lächeln gehabt. Im Oktober 2025 lag die Trennung nämlich von Laura Maria Ripa erst wenige Wochen zurück. Schon nach dem Finale hatte er damals gesagt, The Mask Singer hat mir mein Lächeln zurückgegeben. Und ganz ehrlich, diese Show ist wirklich sehr, sehr bezaubernd. Ich habe das gestern Abend auch verfolgt und hatte auch ein kleines Lächeln im Gesicht. Und ich hoffe, dass wir euch jetzt mit Musik zum Lächeln bringen, und zwar von Uwe Busse. Das alles ist Liebe.

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0: Hansi Vogt mit seiner aktuellen Single Die Deine Liebe ist perfekt. Hier gehört auf Radio Schlagerparadies. Und auch ihn durfte ich kennenlernen im wunderschönen Elisabeth Zell. Und toller Kollege, kann ich wirklich nur sagen. Und auch musikalisch einfach ein absoluter hörenswerter Künstler. Und weiter geht's natürlich mit Musik, die ihr mitbestimmen dürft. Schickt mir doch einfach eine Nachricht hier ins Studio, gerne über unsere Schlagerparadies-App. Und ich habe schon mal so ein bisschen vorgearbeitet, aber ich freue mich natürlich, wenn ihr mitbestimmt, was wir hier spielen. Und jetzt habe ich gleich Jörg Bausch für euch mit Schleier und Zylinder, aber vorher Delgado mit Engel.
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1: Und damit gehen wir in die 16-Uhr-Stunde.
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3: Ich bin Thomas Bleskin. Die Bundesregierung blickt deutlich optimistischer auf die deutsche Wirtschaft. Für dieses Jahr rechnet sie nun mit einem Wachstum von 1,3%. Im April waren es noch 0,5%. Als Gründe nennt das Wirtschaftsministerium vor allem stärkere Exporte, staatliche Investitionen und höhere Verteidigungsausgaben. Die Folgen des Irankriegs und die gestiegenen Energiepreise hätten die Konjunktur weniger stark belastet als zunächst befürchtet. Auch für 2027 wurde die Prognose leicht angehoben. Wirtschaftsministerin Katharina Reiche warnt allerdings davor, den Aufschwung schon als gefestigt anzusehen und fordert weitere Strukturreformen. Krankheiten und Gesundheitsprobleme haben im Jahr 2024 in Deutschland direkte Kosten von fast 530 Milliarden Euro verursacht. Das teilte das Statistische Bundesamt mit. Demnach stiegen die Krankheitskosten gegenüber dem Vorjahr um knapp 8%.
4: 6.330 Euro an Krankheitskosten sind für jede einzelne Person über das Jahr gesehen im Schnitt ausgegeben worden. Dazu zählen Behandlungen, Prävention, Reha oder Pflege. Die höchsten Kosten verursacht haben Krankheiten des Herz-Kreislauf-Systems, gefolgt von psychischen Erkrankungen, zu denen auch Demenz gezählt wird, und Muskel- oder Skeletterkrankungen wie Rückenschmerzen. Bei Frauen sind die durchschnittlichen Kosten höher, was vor allem daran liegt, dass Frauen älter werden als Männer. Jan-Henner Reitze, Nachrichtenredaktion.
3: Europas größter Billigflieger Ryanair streicht sein Angebot in Deutschland zusammen. Rund jeder 10. Flug soll zum Winterflugplan eingestellt werden.
5: Es trifft vor allem den Hauptstadtflughafen. Den beschreibt Ryanair selbst als erfolglosesten Flughafen Europas. Dort schließt die Airline ihre Basis mit 7 Flugzeugen. Rund die Hälfte des Angebots wird gekürzt. Einige Strecken wie Gran Canaria oder Palermo fallen ganz weg, andere werden ausgedünnt. In Memmingen und Köln bietet Ryanair dagegen künftig mehr Flüge an. Neu dazu kommen Saarbrücken und Friedrichshafen. Die irische Airline begründet den Schritt mit hohen Gebühren und der Luftverkehrssteuer. Thomas Bremser, Nachrichtenredaktion.
3: Die Menschen in Deutschland haben im vergangenen Jahr häufiger Busse und Bahnen im Nahverkehr genutzt. Laut Statistischem Bundesamt gab es ein Plus von 2% gegenüber dem Vorjahr. Die Busse im Liniennahverkehr bedienten rund 5,5 Milliarden Passagiere. Im Nahverkehr mit der Bahn waren 2,8 Milliarden Menschen unterwegs. Bei den Straßenbahnen gab es dagegen keine Veränderung.
2: Das Wetter für Deutschland.
3: Die aktuelle Vorhersage des Deutschen Wetterdienstes: überwiegend grau und nass. Regen breitet sich von Nordwesten bis in den Osten und Südosten aus. Auch einzelne Gewitter sind möglich. Die Temperaturen liegen zwischen 12 und 22 Grad. Morgen bleibt es vielerorts wolkig bis bedeckt mit neuem Regen. Nur im Süden und Südosten zeigt sich nach Nebelauflösung länger die Sonne. Dort bleibt es zunächst trocken. Die Höchstwerte erreichen 11 bis 17 Grad.
1: 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Ich sag nochmal herzlich willkommen hier zur Sendung Stressfrei. Mein Name ist Antje Klamm. Schön, dass ihr eingeschaltet habt.
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Richtig schöne Nummer von Franziska Wiese, Sag meinem Herzen. Ihr hört Radio Schlagerparadies und ich freue mich, dass ihr alle eingeschaltet habt. Und natürlich werden eure ganzen Musikwünsche hier ganz flink.

täglich behandelt und ich werde versuchen, einen nach dem anderen abzuarbeiten. Versprochen. Jetzt allerdings gibt es gleich Musik von Judy Weiss und die Flippers, die sind auch am Start und zwar mit Lotusblume und den können wir auf jeden Fall alle mitsingen.

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0: Wir sind natürlich auch mal ganz nah dran an den aktuellen Themen hier bei Radio Schlager Paradies. Und der Oktober, der beginnt ja bekanntermaßen mit einem großen Oh. Und da durfte bei den Autofahrern schon was klingeln im Hinterkopf. Von O bis O, also von Oktober bis Ostern, lautet die Regel für das Aufziehen der Winterreifen. Auch wenn es im Moment noch nicht nach Winter aussieht, rechtzeitig wechseln ist aber durchaus sinnvoll. Mein Kollege Dirk Freitag erklärt uns auch noch mal warum.
1: Na, ganz einfach, weil die Straßenverkehrsordnung verlangt, dass die Ausrüstung an die Wetterverhältnisse angepasst ist. Das bedeutet, bei Glatteis, Schneeglätte oder Reifenglätte müssen Winterreifen drauf sein. Und das hat auch seinen Sinn. Ihr Profil und Ihre Gummimischung sorgen dafür, dass das Fahrzeug bei Nässe oder Schnee besser auf der Straße bleibt. Wer das ignoriert, der riskiert ein Bußgeld von mindestens 60 Euro und einen Punkt. Wird jemand behindert oder gefährdet, dann wird's noch teurer. Also lieber rechtzeitig wechseln, bevor es glatt wird.
0: Was beim Wechseln wichtig ist und was passieren kann, wenn man es nicht tut, darüber sprechen wir gleich hier bei Radio Schlagerparadies.

0: Von O bis O, also von Oktober bis Ostern, lautet die Faustregel für die Winterreifen am Auto. Das ist zwar keine gesetzliche Vorschrift, trotzdem kann es teuer und auch gefährlich werden, wenn wir die Winterreifen zu spät aufziehen. Wer mit den Sommerreifen im Winter einen Unfall baut, darf tief in die Tasche greifen. Mein Kollege Dirk Freitag hat sich für euch mal schlau gemacht.
1: Die Haftpflichtversicherung zahlt zwar zunächst den Schaden des Unfallgegners, kann den eigenen Versicherungsnehmer aber mit bis zu 5.000 Euro in Regress nehmen. Und wer selbst Opfer eines Unfalls ist, kann sogar eine Mitschuld bekommen, wenn das eigene Auto mit Sommerreifen unterwegs war. Besonders prekär kann sich das bei Personenschäden auswirken, wenn es um Schmerzensgeld oder die Rentenzahlungen geht.
0: Deshalb ist es mehr als sinnvoll, die Winterreifen zeitig aufzuziehen und natürlich sollten es auch die richtigen sein. Die könnt ihr an dem Schneeflockensymbol erkennen.
1: Ja, das sogenannte alpine Symbol, also das Bergpiktogramm mit Schneeflocke, ist wirklich entscheidend. Dieses Zeichen tragen Winter- oder viele Ganzjahresreifen. Ohne dieses Symbol zählt der Reifen nicht als wintertauglich und auch auf die Profiltiefe sollte man achten. Der Gesetzgeber schreibt mindestens 1,6 mm vor. Experten empfehlen aber 4 mm, um auf der sicheren Seite zu sein.
0: Auch ganz wichtig bei Winterreifen, die zulässige Höchstgeschwindigkeit. Wenn die überschritten wird, kann der Reifen auch mal platzen und deswegen am besten irgendwo einen kleinen Aufkleber aufs Armaturenbrett kleben oder so und dann steht einer sicheren Fahrt auch im Herbst und Winter nichts im Weg.

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0: Ja, was letzte Nacht passiert ist, keine Ahnung. Bei mir, ich habe geschlafen. Das war übrigens Daniel Sommer, hier gehört auf Radio Schlagerparadies. Und jetzt ist Zeit für eure Musikwünsche und die erfülle ich natürlich super gerne. Und Yvonne aus Plötzkau hat mir geschrieben, sie sitzt gerade im Auto mit ihrem Schatz und wünscht ihm nur das Allerbeste fürs neue Lebensjahr. Vor allem, dass all deine Wünsche in Erfüllung gehen. Ich liebe dich. Hat übrigens Yvonne geschrieben, nicht ich. Ich glaube, die beiden sind total happy und bald zu Hause. Ich wünsche euch eine gute Fahrt. Und den zweiten Wunsch, übrigens gewünscht wurde Tommy Steiner von Yvonne. Und den zweiten Wunsch, den lasse ich einfach selber mal zu Wort kommen.
1: Hallo liebe Antje, hier ist der Dieter aus Sachsen. Ihr macht mal wieder eine ganz tolle Sendung und deswegen möchte ich mich beteiligen und wünsche mir einen Song von der zauberhaften Annie Perker, nämlich... Das Glück ist jetzt. Vielleicht hört sie ja zu, dann grüße ich die Animaus und natürlich auch den Peter. Alles Gute, schönes Wochenende. Tschüss.

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Tommy Steiner, das Leben ist schön. Und weil das Leben so schön ist, appelliere ich an alle, die jetzt auf der Straße unterwegs sind, doch vorsichtig zu fahren. Wir haben das Thema vorhin ja mit den Winterreifen schon einmal besprochen, dass jeder darauf achten sollte, seine Reifen zu wechseln. Aber es gibt natürlich noch viele andere Gefahren, die auf der Straße lauern. So zum Beispiel, dass in der dunklen Jahreszeit man sich oft überschätzt und vielleicht doch auf der Gegenfahrbahn landen kann. Und das ist Tatsache in meinem Landkreis gerade passiert. Da kam es bei einem Unfall bei Biesenthal im Landkreis Barnim am Mittwochabend zu einem sehr schweren Verkehrsunfall. Da ist nämlich ein Autofahrer auf der Landstraße 200 beim Überholen in den Gegenverkehr geraten und hat dabei eine Gruppe mit Simson-Fahrern erwischt. Und vier Menschen hat das Ganze das Leben gekostet. Und deswegen appelliere ich an dieser Stelle, weil das wirklich ein Riesenthema ist, gerade in der Winter- und Herbstzeit, aufzupassen auf sich und natürlich auch andere Menschen, die da auf der Straße unterwegs sind. Seid aufmerksam und allen, die jetzt unterwegs sind, wünsche ich eine gute Fahrt und wir geben jetzt einfach mal eine ganz große Runde Liebe aus. Die wird überreicht musikalisch von Laura und Marc, featuring Amber. Ich gebe eine Runde Liebe aus.

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1: Wir feiern nicht nur diese Nacht mit Mitch Keller und euch natürlich, sondern auch den Nachmittag und Abend hier bei uns bei Radio Schlager Paradies. Schön, dass ihr eingeschaltet habt und jetzt haben wir natürlich wieder wahnsinnig viel Musik und tolle Themen auch in der nächsten Stunde vorbereitet. Bleibt einfach dran. Jetzt habe ich für euch Musik von Kerstin Ott.

0: Und damit ist es gleich 17 Uhr.
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2: Ich bin Thomas Bleskin. Die Bundesregierung hat ihre Wachstumsprognose für Deutschland deutlich nach oben korrigiert. Für dieses Jahr erwartet sie nun ein Plus von 1,3%, nachdem im Frühjahr nur mit 0,5% gerechnet worden war. Auch für 2027 fällt die Prognose etwas besser aus. Gleichzeitig warnt Wirtschaftsministerin Katharina Reiche davor, die Erholung schon als stabil anzusehen. Die Lage bleibe fragil, sagte sie.
3: Wir müssen wieder ein Land sein, in dem sich Investitionen lohnt, in dem es sich lohnt, ein Unternehmen zu gründen, in dem es sich lohnt, wirtschaftlich erfolgreich zu sein, Gewinne zu machen, Arbeitsplätze zu schaffen. Und es geht nur über Strukturreformen, die Unternehmen entlastet, die unsere sozialen Sicherungssysteme entlastet, die Kapital und Arbeitskräfte entfesseln und die unsere Industrie erneuern helfen.
2: Wirtschaftsministerin Reiche. Psychische Erkrankungen entwickeln sich zusehends zu einem Treiber für Fehlzeiten im Job und das mit langen Ausfallzeiten. Das teilte der AOK-Bundesverband nach eigenen Versichertendaten mit. Demnach war jedes Kassenmitglied im vergangenen Jahr im Schnitt 4 Tage arbeitsunfähig. Vor 10 Jahren waren es noch deutlich weniger.
4: Die häufigste Ursache für Krankmeldungen sind zwar Atemwegserkrankungen wie Erkältungen und Grippe, aber Krankschreibungen aus diesem Grund dauerten im Schnitt nur rund 6 Tage. Dagegen fehlten Beschäftigte bei psychischen Erkrankungen im Schnitt fast einen Monat. Betroffen seien insbesondere Beschäftigte in sozialen Berufen, vor allem in Callcentern, in der Pflege und der Kinderbetreuung. Es gäbe mehrere Ursachen für Depressionen oder Burnouts, etwa die ständige Erreichbarkeit im Job oder Sorgen wegen politischer Krisen. Thomas Bremser, Nachrichtenredaktion.
2: Linke, Grüne und SPD in Berlin nehmen Sondierungsgespräche über eine mögliche gemeinsame Regierung auf. Voraussetzung dafür war eine Einigung beim zuletzt umstrittenen Thema Antisemitismus. Die drei Parteien erklärten unter anderem, das Existenzrecht Israels sei unverhandelbar. Außerdem solle jüdisches Leben besonders geschützt werden. Bei der Suche nach einem möglicherweise freilaufenden Puma im oberbayerischen Landkreis Erding gibt es bislang keine eindeutige Spur. Nach Angaben der Behörden ist weiter unklar, ob auf den Aufnahmen tatsächlich ein Puma oder ein anderes Tier zu sehen ist. Die Polizei will die Suche fortsetzen und bittet die Menschen in der Region, aufmerksam zu bleiben.
1: Das Wetter für Deutschland.
2: Die aktuelle Vorhersage des Deutschen Wetterdienstes: überwiegend grau und nass. Regen breitet sich von Nordwesten bis in den Osten und Südosten aus. Auch einzelne Gewitter sind möglich. Die Temperaturen liegen zwischen 12 und 22 Grad. Morgen bleibt es vielerorts wolkig bis bedeckt mit neuem Regen. Nur im Süden und Südosten zeigt sich nach Nebelauflösung länger die Sonne. Dort bleibt es zunächst trocken. Die Höchstwerte erreichen 11 bis 17 Grad.
0: 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Ich wünsche euch noch einmal einen schönen Nachmittagabend hier bei uns. Mein Name ist Antje Klein. Ich freue mich, dass ihr dabei seid.
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Herbstliche Grüße hier aus dem Radio bei Radio Schlager Paradies. Ich hoffe, ihr habt jetzt vielleicht alle schon Feierabend oder seid auf dem Weg in den Feierabend. Dann eine schöne Zeit und viele sind natürlich auch auf im Auto unterwegs und da erfülle ich euch natürlich super gerne eure Musikwünsche. Tobias hat mir nämlich geschrieben aus

Stuttgart. Und für seine Fahrt nach Hause wünscht er sich Musik von Maria Foscagna. Ich danke dir, heißt es da in dem Song. Und den erfülle ich dir natürlich super gerne. Euch einen schönen Feierabend.

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Wer schläft schon gerne allein ein? Diese Frage hat Nicole 1998 gestellt. Ihr hört übrigens Radio Schlagerparadies. Und ich glaube, die nächsten Nächte werden für einige Künstler doch ein bisschen länger gehen. Denn viele Künstler sind natürlich unterwegs und haben Veranstaltungen. Und wer Lust hat, den ein oder anderen mal persönlich kennenzulernen und noch nicht gesehen hat, der ist herzlich eingeladen, morgen zum Beispiel und am Samstag am Breitscheidplatz in Berlin vorbeizuschauen an der Gedächtniskirche. Da kann man nämlich Jay Kahn morgen kennenlernen. Der wird so gegen 20 Uhr zugegen sein, denn wir feiern die nächsten Tage Herbstzauber. Ich darf das Ganze moderieren, freue mich sehr auf die Künstler. Und am Samstag ist Linda Feller am Start. Vorher haben wir natürlich noch eine tolle Band. Ab 17 Uhr geht das Ganze los. Es gibt natürlich auch was Leckeres zu essen vor Ort. Freue ich mich immer sehr, sehr drüber. Aber morgen, wie gesagt, Jay Kahn mal live erleben und Hallo sagen. Das Ganze geht ab 20 Uhr. Und musikalisch habe ich ihn natürlich jetzt auch bei uns im Programm mit seinem wundervollen Song Löwenherz. Jay Kahn.

Klingt irgendwie schon so ein bisschen nach Weihnachten, oder? Ich freue mich schon tierisch auf Weihnachten und die Hälfte da draußen wird jetzt sagen, och nee. Und die andere Hälfte wird sagen, ja. Denn ich glaube, bei dem Thema Weihnachten ist irgendwie die Nation so ein bisschen gespalten, denn die einen lieben es, die anderen mögen es jetzt nicht so. Und wenn man mal einkaufen geht, habt ihr das gesehen? Es gibt überall schon wieder diese leckeren Pfefferkuchen. Und ganz ehrlich, ich kann da auch nicht widerstehen. Ich habe die entdeckt und dachte, oh komm, eine Packung geht. Und was passiert? Das geht immer gleich auf die Hüften. Also wirklich, ich glaube, wir müssen sehr, sehr vorsichtig sein mit diesen ganzen Leckereien, die zur Weihnachtszeit wieder auf den Tisch kommen. Aber trotzdem, jetzt mal ehrlich, ist doch schön, wenn man wieder bei Kerzenlicht jetzt langsam wieder sitzen kann abends. Das tut der Seele auch mal wieder gut, als bei 38 Grad zu schwitzen. Ihr dürft mir gerne mal schreiben, wie ihr das so seht. Unter 06805 699 110 freuen wir uns da sehr über eure Nachrichten. Jetzt freuen wir uns auf Musik von Lisa Klein. I love to love heißt es da.

0: Ja, und weil wir euch lieben hier bei Radio Schlager Paradies, erfüllen wir euch natürlich super gerne eure Musikwünsche. Und die gibt es jetzt und in den nächsten Gruß hören wir mal rein. Allerdings haben wir uns im Vorfeld beide auf einen anderen Song geeinigt. Welche Künstlerin allerdings gespielt wird, das darf sie selber verraten.
1: Hallo Antje, hier ist Simone und Armin aus Sigmaringen. Wir sind gerade auf dem Weg nach Passau zur Schlagerkreuzfahrt, wo wir morgen starten. Wir freuen uns schon wahnsinnig. Wir würden uns gerne einen Titel wünschen von Eva Luginger. Und zwar das Lied Geheime Tränen. Vielen Dank. Tschüss.

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0: 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Und jetzt freuen wir uns auf Musik von Vanessa Mai. Ich fall in love.

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0: Radio Schlagerparadies. Mittlerweile ist es 17.49 Uhr und ich freue mich schon sehr morgen auf den Herbstzauber am Breitscheidplatz und habe ja vorhin schon musikalisch Schikan dabei gehabt hier in der Sendung und er meldet sich jetzt nochmal zu Wort.
1: Hallo Freunde, hier ist euer Schikan und ich freue mich sehr auf das morgige Heimspiel, denn ich werde in meiner geliebten Heimatstadt beim Herbstzauber am Breitscheidplatz performen. Ab 20 Uhr bin ich auf der Bühne. Kommt vorbei, wir werden eine tolle Zeit haben. Also, bis morgen beim Herbstzauber am Breitscheidplatz. Wir sehen uns.
0: Im wunderschönen Berlin und übermorgen wird Linda Feller ab 20 Uhr zu Gast sein. Und jetzt habe ich sie hier musikalisch bei uns.

Also ich sage jetzt auf jeden Fall willkommen gleich Herbert Piede, denn bei ihm heißt es endlich Feierabend. Ich übergebe jetzt einfach mal feierlich, wünsche euch noch einen zauberhaften Abend und sage bis dann, eure Antje Klant. Tschüss.

0: Es ist 18 Uhr.
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2: Ich bin Thomas Bleskin. Die Bundesregierung erwartet für die deutsche Wirtschaft in diesem Jahr deutlich mehr Wachstum als noch im Frühjahr. Statt eines Plus von 0,5% rechnet sie nun mit 1,3%. Als Grund nennt das Wirtschaftsministerium unter anderem bessere Exporte.
3: Industrieprodukte made in Germany sind im Ausland gefragter als gedacht, auch weil Unternehmen dort wegen der vielen weltweiten Krisen vorsichtshalber Vorräte anlegen. Außerdem profitiert die deutsche Wirtschaft von den schuldenfinanzierten staatlichen Investitionen in Infrastruktur und Verteidigung. Die erhöhte Wachstumsprognose nennt Wirtschaftsministerin Reiche vor diesem Hintergrund zwar eine gute Nachricht, für einen langfristigen Aufschwung aus eigener Kraft seien aber weitere Reformen nötig. Jan-Henner Reitze, Nachrichtenredaktion.
2: Die US-Regierung unter Präsident Donald Trump erwägt neue Angriffe auf Ziele im Iran. Mehrere US-Medien berichten, dass größere Militäreinsätze noch vor den Zwischenwahlen Anfang November wieder aufgenommen werden könnten. Eine Entscheidung sei aber noch nicht gefallen. Das US-Militär soll bereits neue Optionen vorbereitet haben, darunter nach Medienberichten auch Angriffe auf die iranische Energieinfrastruktur und Nuklearanlagen. Der Literaturnobelpreis geht in diesem Jahr an die kanadische Schriftstellerin Anne Carson. Das gab die Schwedische Akademie in Stockholm bekannt. Die 76-Jährige bekomme die Auszeichnung für ihr kühnes und erfinderisches Werk, hieß es zur Begründung.
4: Die Schwedische Akademie erreichte Anne Carson nur wenige Minuten vor der offiziellen Verkündung. Die 76-Jährige sagte am Telefon, sie sei gerade in Island, wo sie dem Wind lausche. Das Nobelkomitee hob hervor, dass Carson die Grenzen der Literatur aufbreche. Sie verbinde antike und moderne Texte, Gedichte und Essays, aber auch Literatur mit Theater, Tanz und bildender Kunst. Zu ihren bekanntesten Büchern gehört Autobiografie des Roten, ein Roman in Versform, der auf einem antiken griechischen Mythos basiert. Sigrid Hamm, Skandinavien.
2: Linke, Grüne und SPD in Berlin nehmen Sondierungsgespräche über eine mögliche gemeinsame Regierung auf. Voraussetzung dafür war eine Einigung beim zuletzt umstrittenen Thema Antisemitismus. Die drei Parteien erklärten unter anderem, das Existenzrecht Israels sei unverhandelbar, jüdisches Leben solle besonders geschützt werden. Außerdem vereinbarten sie eine klare Distanz zu organisierter Kriminalität.
1: Das Wetter für Deutschland.
2: Die aktuelle Vorhersage des Deutschen Wetterdienstes: überwiegend grau und nass. Regen breitet sich von Nordwesten bis in den Osten und Südosten aus. Auch einzelne Gewitter sind möglich. Die Temperaturen liegen zwischen 12 und 22 Grad. Morgen bleibt es vielerorts wolkig bis bedeckt mit neuem Regen. Nur im Süden und Südosten zeigt sich nach Nebelauflösung länger die Sonne. Dort bleibt es zunächst trocken. Die Höchstwerte erreichen 11 bis 17 Grad.
0: Das nennt man dann wohl Schmuddelwetter. Lasst uns aber nicht stören. Ich bin Herbert Pieter. Schön, dass ihr dabei seid. Jetzt Musik von Fantasy.
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Schröpferdeer, das war Dennis Wilms hier bei Radio Schlagerpartys. Natürlich auch ab 18 Uhr gibt's bei uns noch Musikwünsche und wir senden eure Grüße über den Äther. Den nächsten Musikwunsch erfülle ich für Annette Knaus aus Gärtringen. Das liegt im Landkreis Böblingen in Baden-Württemberg. Und sie wünscht sich Anuschka Mikuli mit Hab mit dir das Große losgezogen. Und sie schreibt, ich wünsche mir so viele positiv gestimmte Lieder von der Anuschka wie dieser hier.

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0: Fräule Petri.
1: Du tust mir gut, so richtig.
0: Er tut uns auch immer gut. Hier bei Radio Schlagerpartys. Wir kommen zum ersten Film. The Social Reckoning heißt er. Diesen Sommer haben neue Gerichtsverhandlungen wegen der sogenannten Facebook-Files weltweit für Aufsehen gesorgt. Angefangen hatte das alles schon vor 5 Jahren, als die Leaks einer Whistleblowerin aus dem Innersten des Tech-Giganten im Wall Street Journal öffentlich wurden. Inspiriert von dieser echten David-gegen-Goliath-Geschichte läuft ab heute The Social Reckoning auf der großen Kinoleinwand. Wieder führt der vielfach ausgezeichnete Drehbuchautor Aaron Sorkin Regie, der schon vor 16 Jahren mit der Gründungsgeschichte von Facebook einen Mega-Kinoerfolg gelandet hatte. Mehr zu diesem neuen packenden Kapitel rund um Mark Zuckerberg mit Oscar-Preisträgerin Mickey Madison und Jeremy Allen White als Enthüllungsduo gibt's jetzt von Helke Michael in unserem Kinotipp.
2: Ein Skandal schlägt im Jahr 2021 hohe Wellen. Ausgelöst wird er von Frances Haugen, die tief im Inneren von Facebook arbeitet und sich vertrauensvoll an den Investigativreporter Jeff Horwitz vom Wall Street Journal wendet.
3: Hören Sie, bevor ich anfange, will ich etwas klarstellen.
4: Okay.
3: Ich habe das Gefühl, Sie sind kein Fan von Facebook. Aber ich schon. Es geht hier um Hilfe für Facebook, nicht um denen zu schaden, okay?
4: Also was ist das Problem?
3: Es hat sich was verändert.
2: Statt wie früher Menschen über Facebook einfach zusammenzubringen, geht es immer mehr nur um Profit. Die Liste der Vorwürfe ist lang. Menschenhandel, politische Einflussnahme, Studien, die ignoriert werden.
3: Ängste und Depressionen bei weiblichen Teenagern werden schlimmer als Folge der Nutzung der Plattform. Die Firmenleitung weiß das und tut nichts.
2: Mark Zuckerberg soll Warnungen aber nicht nur ignorieren, sondern sogar noch Öl ins Feuer gießen.
5: Ich bin für absolute Meinungsfreiheit. Ich bin nicht der, der lügt. Und ich halte keinen davon ab, Lügner zu enttarnen.
2: Ohne Rücksicht auf Verluste.
4: Sie wissen, Sie zerstören das Leben dieser Frau.
6: Oh, sie kommt schon klar.
4: Nein, das wird sie nicht.
0: The Social Reckoning, der packende Film über die Enthüllungen der bestgehüteten Facebook-Geheimnisse, die nicht nur bis heute viel Aufsehen erregen, sondern auch in einem Prozess gipfelten. 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

Peter Sebastian, völlig taktlos, wie er selber singt, zusammen mit Tina Heeschen. Und Radio Schlagerparadies am Donnerstag mit euren Grüßen und Wünschen. Marc aus Wasserburg am Bodensee grüßt alle Gerüstbauer und alle unsere Hörerinnen und Hörer mit Linda Hesse und den

0: Delgado und der Engel. Was wäre, wenn es einen Ort gäbe, der dafür sorgt, dass man seine schönsten Erinnerungen wieder vergisst? Genau das erleben zwei beste Freundinnen in Forgotten Island. Der neue DreamWorks-Animationsfilm verbindet Abenteuer, Humor und jede Menge fantastische Kreaturen mit einer Geschichte über Freundschaft und Abschied. Mario Hartwig mit unserem Kinotipp für die ganze Familie.
1: Joe und Risa sind schon seit Kindertagen unzertrennlich.
2: Wollen wir beste Freundin sein? Ich hatte noch nie eine beste Freundin. Ich auch nicht.
1: Doch nach dem Highschool-Abschluss soll Risa nun in die USA zum Studieren. Die letzte gemeinsame Nacht soll deshalb unbedingt unvergesslich werden.
3: Risa, irgendwas passiert hier.
4: Ist nicht wahr.
1: Vor ihnen taucht plötzlich ein geheimnisvolles Portal auf. Für Joe gibt es kein Halten.
2: Eins, zwei... Warte, können wir das erst besprechen?
5: Nein.
1: Ohne Zögern und mit reichlich Anlauf springt sie ins Abenteuer und zieht Risa mit sich.
4: Wo sind wir?
2: Es gibt sie! Ja!
6: Das hier kommt euch vielleicht wie das Paradies vor.
3: Alter, wie cool ist das denn?
6: Aber für Sterbliche ist es gefährlich.
1: Denn hier leben jede Menge Wesen aus der philippinischen Mythologie, die alles andere als freundlich sind.
7: Ihr hättet nicht in meine Welt kommen dürfen.
1: Um die wieder zu verlassen, müssen Joe und Risa ihre gemeinsamen Erinnerungen zurücklassen. Um das zu verhindern, geben beide wirklich alles.
2: Ich werde dich niemals vergessen.
5: Haltet eure Hintern fest!
4: Wir gehen nach Hause.
0: Forgotten Island ist ein buntes Abenteuer über zwei beste Freundinnen, die auf einer magischen Insel herausfinden, was wahre Freundschaft wirklich bedeutet. Zu sehen gibt's das fantastische Animationsabenteuer ab sofort bei uns im Kino.

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Titel von Gina Brese. Ihr Radio Schlagerpartys am Donnerstag ist Kinotag und wir erzählen euch gleich auch in der nächsten Stunde noch was über zwei tolle Filme, die ins Kino kommen oder die es ab heute im Heimkino zu sehen gibt. Aber jetzt erstmal zum nächsten Musikwunsch. Als unser Hörer den Titel ausgesucht hat, hat er sich bestimmt nicht daran erinnern können, ihn in seiner Jugend gehört zu haben, denn der Philipp aus Mühlhausen in Thüringen ist nicht alt genug. Der Titel kommt aus dem Jahr 1966, ist also genau 60 Jahre alt. Und der Philipp ist, denke ich, etwas jünger. Aber er hat ihn gehört und er findet ihn gut und hat sich bei uns gewünscht. Und wir grüßen in seinem Namen alle Schlagerfreunde von Radio Schlagerparadies, Peggy March und die Memories of Heidelberg.

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0: Es ist 19 Uhr.
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2: Ich bin Thomas Pleskin. Die Bundesregierung hat ihre Wachstumsprognose deutlich nach oben korrigiert. Für dieses Jahr erwartet sie nun ein Plus von 1,3%, nachdem im Frühjahr nur mit 0,5% gerechnet worden war. Das Wirtschaftsministerium begründet den besseren Ausblick vor allem mit stärkeren Exporten sowie staatlichen Investitionen und höheren Verteidigungsausgaben. Wirtschaftsministerin Katharina Reiche warnt aber davor, die Erholung schon als stabil anzusehen. Für immer mehr Menschen in Deutschland wird es offenbar schwieriger, Rechnungen und Kreditraten pünktlich zu bezahlen. Nach einer Schufa-Auswertung stieg der Anteil der Verbraucher mit Zahlungsstörungen im vergangenen Jahr um 0,2 Punkte auf 8,1%.
3: Die Experten sehen noch keine richtige Verschuldungskrise, aber der Schufa werden von Unternehmen oder Banken deutlich mehr Fälle gemeldet. Viele Menschen tauchen zum allerersten Mal mit Zahlungsproblemen auf. Ihr Anteil wuchs um 12%. Es wurden auch mehr Privatinsolvenzen beantragt, mehr als die Hälfte davon von 30- bis 49-Jährigen und weitere 13% von 20- bis 29-Jährigen. Gründe für den Anstieg der Überschuldung sind laut Schufa vor allem die höheren Preise für Lebensmittel und Energie. Ursula Winkler, Nachrichtenredaktion.
2: Im oberbayerischen Landkreis Erding ist weiter unklar, ob dort tatsächlich ein Puma unterwegs ist. Die Suche der Behörden blieb bislang ohne eindeutiges Ergebnis. Ein Jäger hatte das verdächtige Tier mit einem Nachtsichtgerät gefilmt.
4: Ob es sich bei dem gefilmten Tier tatsächlich um einen Puma handelt, ist weiter unklar. Die Aufnahmen eines Jägers werden deshalb noch untersucht. Die Polizei will auch am Wochenende verstärkt in der Region unterwegs sein. Gleichzeitig warnen die Beamten vor KI-generierten Puma-Bildern, die falsche Hinweise liefern und die Ermittlungen behindern. Die Bevölkerung soll weiter aufmerksam bleiben, Hunde anleinen und verdächtige Beobachtungen sofort der Polizei melden. Aus München, Julia Wassilkow.
2: Zum Sportfußball. Alexander Čeferin will für weitere 4 Jahre UEFA-Präsident bleiben. Der Slowene kündigte seine Kandidatur nach dpa-Informationen bei einem Treffen in Berlin an. Die Wahl findet im April beim UEFA-Kongress in Astana statt. Einen Gegenkandidaten gibt es bisher nicht. Damit scheidet Čeferin zugleich als möglicher Herausforderer von FIFA-Präsident Gianni Infantino aus.
1: Das Wetter für Deutschland.
2: Die aktuelle Vorhersage des Deutschen Wetterdienstes: überwiegend grau und nass. Regen breitet sich von Nordwesten bis in den Osten und Südosten aus. Auch einzelne Gewitter sind möglich. Die Temperaturen liegen zwischen 12 und 22 Grad. Morgen bleibt es vielerorts wolkig bis bedeckt mit neuem Regen. Nur im Süden und Südosten zeigt sich nach Nebelauflösung länger die Sonne. Dort bleibt es zunächst trocken. Die Höchstwerte erreichen 11 bis 17 Grad.
0: Schlagerparadies. Na, da bin ich ja froh, dass es im Studio immer noch trocken ist. Hier kommt nichts durch. Ich bin Herbert Pierde. Jetzt kommt Christian Anders.
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0: Nino D'Angelo, jenseits von Eden, jenseits des Weißrot-Äquators, nämlich südlich davon, kommt der nächste Musikwunsch.
1: Servus, da ist der Michael aus Passau und zwar wünsche ich mir von Howard Carpendale Hello Again und ich grüße an Daniel und an Simon in der Nachtschicht in Passau. Danke, servus. Hello.

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0: Michakova. So spielt das Leben. Das könnte auch auf unseren nächsten Filmtipp zutreffen. Was passiert, wenn man nach fast 40 Ehejahren plötzlich merkt, dass der eigene Beziehungsalltag ganz schön eingefahren ist? Darum geht's in Alte Liebe, dem neuen Film des vielfach preisgekrönten Erfolgsduos Andreas Dresen und Laila Stiele. In den Hauptrollen spielen die Publikumslieblinge Dagmar Manzel und Joachim Kroll ein Ehepaar zwischen Alltag, alten Verletzungen und der Suche nach neuen Impulsen für die Ehe. Mein Kollege Matthias Pillasch verrät uns etwas mehr über die feinfühlige Liebesgeschichte Alte Liebe.
1: Lore arbeitet noch als Bibliothekarin, während ihr Mann Harry gerade in den Ruhestand gegangen ist. Er kümmert sich um den Garten, sie hält an ihrem gewohnten Alltag fest. Und dann steht die dritte Hochzeit ihrer Tochter Julia bevor.
2: Warum muss sie eigentlich ständig heiraten? Wie spießig ist das denn?
3: Ja, wir haben doch auch geheiratet.
4: Ja, einmal, damals, aus Liebe.
3: Liebe?
4: Ach, jetzt war es nicht mal mehr Liebe.
3: Ja, darüber diskutiere ich nach 40 Jahren wirklich nicht mehr mit dir.
1: Aus einem Streit über die Hochzeit wird schnell ein Streit über die gemeinsame Vergangenheit. Als Lore in der Zeitung die Todesanzeige einer alten Bekannten entdeckt, kommen Erinnerungen zurück. Und mit ihnen eine alte Eifersucht.
3: Sag mal, weinst du?
4: Geht's dir nicht nahe, wenn jemand stirbt, den wir kannten?
3: Na, so gut wie du kannte ich sie ja nun nicht.
4: Ich fang noch nicht wieder davon an.
1: Zwischen dem Festhalten an dem, was war, und dem Gedanken an das, was noch kommen könnte, stellt sich für Harry und Lore eine Frage. Haben beide den Mut, sich nach so vielen Jahren zusammen weiterzuentwickeln?
3: Sind wir zu alt, Harry?
4: Menschen verlieren sich manchmal und finden sich nicht wieder. Sollen wir an die Ostsee fahren?
3: Einfach so?
4: Wir springen ins Wasser, essen guten Fisch. Und wenn wir kein Quartier finden, fahren wir nachts wieder zurück.
0: Eine berührende und zugleich heitere Paargeschichte, voller Wortwitz, leiser Melancholie und zärtlicher Momente. Alte Liebe mit Dagmar Manzel und Joachim Kroll startet heute bundesweit in den deutschen Kinos. 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

0: Michael Holm und der Mann im Mond. Ihr hört Radio Schlagerparadies jetzt mit einem Musikwunsch, der aus dem Saarland kommt.
1: Liebes Radio Schlagerparadies-Team, ich wünsche mir jetzt für meine drei Mädels, Britta, Marina und Vanessa, das Lied von der Michelle, Kleine Prinzessin. Ich grüße die drei ganz, ganz herzlich und die wissen dann auch, warum. Liebe Grüße, Mama Tanja aus Neuweiler.

0: Wir kommen zum Heimkino-Tipp. Was hat ein Klempner aus Brooklyn im Weltall verloren? Die Antwort gibt der Super Mario Galaxy-Film. Das Animationsabenteuer ist seit gestern bei Sky und Wow zu sehen. Regie führen wieder Aaron Howard und Michael Jelinic. Mario, Luigi und ihre Freunde müssen diesmal das Pilzkönigreich verlassen und zu einer Reise durch fremde Galaxien aufbrechen. Mein Kollege Matthias Pillasch verrät uns etwas mehr über den Super Mario Galaxy Film.
1: Alarm im Pilzkönigreich. Der Sohn von Marios geschrumpftem Erzfeind Bowser taucht plötzlich auf.
2: Ich verlange die Freilassung meines Vaters.
3: Nicht, wenn ich's verhindern kann.
2: Wie du willst.
1: Und es kommt noch schlimmer. Prinzessin Rosalina wird entführt.
4: Prinzessin Rosalina! Du kommst mit mir!
1: Mario, Luigi, Peach, Yoshi und ihre Gefährten müssen ihre Heimat hinter sich lassen und zu einer Reise durch fremde Welten aufbrechen.
5: Da draußen ist ein riesiges Universum. Es ist voller Galaxien.
1: Bowser und sein Sohn wollen die Ehre der Familie wiederherstellen.
6: Meine Koopas! Euer König ist zurückgekehrt! Ja!
2: Endlich weckt der Name Bowser wieder. Große Furcht!
7: Oh nein!
1: Mario und seine Freunde merken, dass weit mehr als Rosalinas Schicksal auf dem Spiel steht.
8: Wir müssen alle hier rausbringen. Los, los, los!
9: Mama mia!
0: Der Super Mario Galaxy Film läuft seit dem 2. Oktober bei Sky Cinema und ist außerdem bei Sky und Wow auf Abruf verfügbar. Das Animationsabenteuer aus der Regie von Aaron Howard und Michael Jelinic verbindet Komödie und Action zu einem knallbunten Kosmosabenteuer. Das zeigt, auch im All ist Zusammenhalt das stärkste Power-Up.
10: Ja.

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Lena Marie Engel, Peter Plate und Ulf Leo Sommer mit Gib mir Sonne, Radio Schlagerparadies. Jetzt kurz vor acht ist mit der Sonne vorbei, aber auch besser, wenn für eine Party, wenn es ein bisschen dunkler ist. Und die Party geht gleich hier so richtig ab bei Radio Schlagerparadies. Mike Nowotny steht bereit für die Boomer Party ab 20 Uhr. Erfüllt er gerne eure Musikwünsche und spielt Musik aus der guten alten Zeit. Ich habe noch zwei Sachen für euch von Chris und von Frank Lukas. Ich bin Herbert Pede. Schönen Abend bei Radio Schlagerparadies. Bis bald. Made Jodes.

0: Und damit ist es 20 Uhr.
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2: Ich bin Thomas Bleskin. Die Bundesregierung erwartet für die deutsche Wirtschaft in diesem Jahr deutlich mehr Wachstum als noch im Frühjahr. Statt eines Plus von 0,5% rechnet sie nun mit 1,3%. Als Grund nennt das Wirtschaftsministerium unter anderem bessere Exporte.
3: Industrieprodukte made in Germany sind im Ausland gefragter als gedacht, auch weil Unternehmen dort wegen der vielen weltweiten Krisen vorsichtshalber Vorräte anlegen. Außerdem profitiert die deutsche Wirtschaft von den schuldenfinanzierten staatlichen Investitionen in Infrastruktur und Verteidigung. Die erhöhte Wachstumsprognose nennt Wirtschaftsministerin Reiche vor diesem Hintergrund zwar eine gute Nachricht, für einen langfristigen Aufschwung aus eigener Kraft seien aber weitere Reformen nötig. Jan-Henner Reitze, Nachrichtenredaktion.
2: Die US-Regierung unter Präsident Donald Trump erwägt neue Angriffe auf Ziele im Iran. Mehrere US-Medien berichten, dass größere Militäreinsätze noch vor den Zwischenwahlen Anfang November wieder aufgenommen werden könnten. Eine Entscheidung sei aber noch nicht gefallen. Das US-Militär soll bereits neue Optionen vorbereitet haben, darunter nach Medienberichten auch Angriffe auf die iranische Energieinfrastruktur und Nuklearanlagen. Der Literaturnobelpreis geht in diesem Jahr an die kanadische Schriftstellerin Anne Carson. Das gab die Schwedische Akademie in Stockholm bekannt. Die 76-Jährige bekomme die Auszeichnung für ihr kühnes und erfinderisches Werk, hieß es zur Begründung.
4: Die Schwedische Akademie erreichte Anne Carson nur wenige Minuten vor der offiziellen Verkündung. Die 76-Jährige sagte am Telefon, sie sei gerade in Island, wo sie dem Wind lausche. Das Nobelkomitee hob hervor, dass Carson die Grenzen der Literatur aufbreche. Sie verbinde antike und moderne Texte, Gedichte und Essays, aber auch Literatur mit Theater, Tanz und bildender Kunst. Zu ihren bekanntesten Büchern gehört Autobiografie des Roten, ein Roman in Versform, der auf einem antiken griechischen Mythos basiert. Sigrid Hamm, Skandinavien.
2: Linke, Grüne und SPD in Berlin nehmen Sondierungsgespräche über eine mögliche gemeinsame Regierung auf. Voraussetzung dafür war eine Einigung beim zuletzt umstrittenen Thema Antisemitismus. Die drei Parteien erklärten unter anderem, das Existenzrecht Israels sei unverhandelbar, jüdisches Leben solle besonders geschützt werden. Außerdem vereinbarten sie eine klare Distanz zu organisierter Kriminalität.
1: Das Wetter für Deutschland.
2: Die aktuelle Vorhersage des Deutschen Wetterdienstes. Überwiegend grau und nass. Regen breitet sich von Nordwesten bis in den Osten und Südosten aus. Auch einzelne Gewitter sind möglich. Die Temperaturen liegen zwischen 12 und 22 Grad. Morgen bleibt es vielerorts wolkig bis bedeckt mit neuem Regen. Nur im Süden und Südosten zeigt sich nach Nebelauflösung länger die Sonne. Dort bleibt es zunächst trocken. Die Höchstwerte erreichen 11 bis 17 Grad.
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Ja, egal, ob ihr auf der Straße nach Süden unterwegs seid oder wo auch immer ihr uns empfangen tut, Radio Schlagerparadies. Ich wünsche allen einen wunderschönen Donnerstagabend und recht herzlich willkommen in den nächsten 2 Stunden zur Boomer Party mit euren Schlagerhits, die sonst nicht alltäglich hier bei uns im Programm laufen, der 60er, 70er, 80er, 90er und natürlich auch den Coverversionen und

Da gab es ja auch damals jetzt im Englischen, aber wir sind ein deutschsprachiges Schlagerradio und da gibt's einige wunderschöne schlagerhafte Versionen. Eure Grüße und Wünsche, darüber freue ich mich. Zum einen natürlich in unsere Gruß- und Wunschbox über unsere Seite von Radio Schlagerparadies oder natürlich auch einfach mal durchklingeln per WhatsApp 06805 699 11 und der 0. Und wir beginnen gleich mit einem ganz großen, wunderschönen musikalischen Wunsch. Und zwar die Silke hat uns aus Tangerhütte geschrieben. Dort empfängt man uns über das Kabelnetz. Sie möchte nämlich mit ihrem Musikwunsch an jemanden erinnern, der diese Woche Geburtstag hatte. Und genau vor 2 Tagen ist es gewesen, nämlich am 7. Oktober, dass der Karl-Heinz Steiner, nämlich er in gebürtigen in Aalen, natürlich seinen 64. Geburtstag gefeiert hat. Für uns ist er natürlich wesentlich bekannter unter dem Namen Tommy Steiner. Und er verfügte ja bereits als Kind über ein beachtliches musikalisches Talent. Er spielte Gitarre, Schlagzeug und Akkordeon und trat im Alter von 15 Jahren mit der Tanzband Diamonds Original auf. 1983 gelang dem damals 21-Jährigen der Durchbruch und das noch ausgerechnet in der Hochphase der neuen deutschen Welle. Da platzierte er sich nämlich mit seinem Schlagerhit Die Fischer von San Juan auf Platz 13 der deutschen Charts und es folgten natürlich weitere erfolgreiche Single- und Albumveröffentlichungen. 1984 gab es dafür sogar für ihn die goldene Stimmgabel. Und genau seinen großen Mega-Hit, mit dem alles begann, den habe ich jetzt für euch aufliegen. Und da wurde sich nämlich von der Silke gewünscht. Auf geht's zu dem Boot mit den beiden Fischern.

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Musik von unserem viel zu früh und unvergessenen Ruhrpott-Kind Andrea Jürgens Manuel Goodbye aus dem Jahre 1983. Eine wunderschöne Hymne ist das damals gewesen und bleibt natürlich auch immer wieder in Erinnerungen. In Erinnerungen habe ich auch heute wieder eine schöne Platte aus meinem Plattenschrank rausgezogen und ich muss sagen, oh, ist das ein wunderschöner Hit gewesen. Kann ich aber, das Problem ist, ich bekomme die Platte immer noch nicht zum Laufen, aber mit eurer Hilfe schaffen wir das wieder garantiert auf alle Fälle. Ich lege die Platte jetzt an dieser Stelle mal auf. Wie gesagt, der begehrte Rillensprung und wir hören mal ganz kurz hinein. Ach, was für eine markante Melodie. Und da werden auch gleich die ersten Nachrichten kommen. Ich bin gespannt, wenn ihr wisst, welcher Interpret, welche Interpretin, welche Band es mit dem dazugehörigen Titel sein könnte, dann lasst es mich einfach wissen. Zum einen als Anhang in unsere Gruß- und Wunschbox auf unserer Seite von Radio Schlagerparadies. Aber am allerliebsten freue ich mich immer wieder über die vielen Gesangstalente unter uns. Und da freue ich mich natürlich auch, wenn ihr so euch ganz kurz halten würdet mit dem Einsingen. Das geht nämlich unter der 06805 699 11 und der 0. Und da gibt es dann zur Auflösung in der nächsten Stunde natürlich auch einen wunderbunten Mix von euren Gesangseinlagen. Und für alle, die sich noch nicht so ganz schlüssig sind, wir hören auf alle Fälle noch einmal in dieser Stunde hinein. Es gibt auch noch so einen kleinen Hinweis. Aber ich glaube, den braucht man an dieser Stelle gar nicht mehr. Der Rillensprung vom heutigen 8. Oktober 2026.

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Ja, mit einer Mark kommt man heutzutage nicht mehr weit. Aber das war vielleicht 1977 der Fall mit Wenke Möhre. Eine Mark für Charlie. Und ich hatte die Ehre, die bezaubernde Wenke vergangene Woche Freitag bei einer Talkshow live erleben zu dürfen. Und es war einfach wundervoll. Ja, der 8. Oktober steht ja ganz unter dem Zeichen eines wichtigen Sinnesorgans. Ich persönlich stelle es mir furchtbar vor, wenn man blind auf die Welt kommt oder im Laufe der Jahre vielleicht erblindet, nicht zu sehen und blind sein, einfach schrecklich, seinen Lebensalltag im Dunkeln wahrzunehmen und durch Geräusche, Temperaturen und das Berühren sich ein Bild im Innerlichen davon zu machen. Ja, das ist das Augenlicht nämlich deswegen so, so wichtig. Und wir gehen heute schon den ganzen Tag, den Welttag des Sehens. Auch hierbei immer wieder sehr interessant, wie das Ganze eigentlich im menschlichen Körper so funktioniert. In der Physiologie ist die visuelle Wahrnehmung bzw. das Sehen die Aufnahme und Verarbeitung von visuellen Reizen, bei der über Auge und Gehirn eine Extraktion relevanter Informationen, Erkennung von Elementen und deren Interpretation durch Abgleich mit Erinnerungen stattfindet. Somit geht visuelle Wahrnehmung weit über das reine Aufnehmen von Informationen hinaus. Also, wie ihr merkt, schon recht interessant, wie das Ganze vorher abläuft, damit wir uns im wahrsten Sinne überhaupt ein Bild davon machen können.

die Kölschenjungs rund um Wolfgang Niedecken aus dem Jahre 1990. Ja, 3 Jahre zuvor, da gab es natürlich einen wunderbaren Hit. Der zog sich dann auch bis zum Sommer hin. Im Februar ist er nämlich erschienen, der große Hit von Madonna, La Isla Bonita, der wirklich weltweite Popularität erlangte, so unter anderem natürlich auch Platz 1 der Charts im Vereinigten Königreich, Deutschland, Frankreich und Belgien. Und da gab es natürlich auch eine wunderschöne schlagerhafte Version. Und genau diese habe ich jetzt für euch aufliegen. Die stammt nämlich von Tanja Jonak. Dafür gibt's die Boomer Party bei uns am Donnerstagabend für die gecoverten Songs in der deutschsprachigen Schlagerversion. Schönen guten Abend.

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Sicherlich der Song, wo man von jetzt auf gleich den Text auswendig konnte. Trio Da Da Da, Musik verbindet der Klassiker aus dem Jahre 1981 mit Stefan Remmler, Kralle Krawinkel und Peter Behrens. Kralle und Peter leben ja leider nicht mehr. Übrig geblieben ist Stefan Remmler und den kannte man ja dann auch unter anderem noch durch die Sterne in Athen und so weiter und so fort. Wir kommen aber an dieser Stelle zurück zu unseren Rillensprungen. Ich habe die Platte für euch nochmal aufgelegt und wir hören nochmal genau zu und hinein. Ja, wie gesagt, die Platte, wir haben sie noch nicht zum Laufen bekommen, aber garantiert in der nächsten Stunde, denn es sind schon einige richtigen Antworten bei uns eingegangen. Ich möchte von euch gerne wissen, welcher Interpret, welche Interpretin bzw. welche Band es sein könnte mit dem dazugehörigen Titel. Und am allerliebsten freue ich mich ja über die Gesangstalente unter uns und ihr habt schon wieder so schön eingesungen, also wirklich Hut ab. Ihr habt eine fantastische Stimme und ich würde mich noch freuen, wenn die ein oder anderen Stimmen mit dazukommen. Also nochmal ganz kurz eure Stimmen ölen, bitte kurz fassen im Text und dann einsingen unter der 06805699111 und der 0. Und ich habe ja gesagt, so einen kleinen Tipp gibt's noch an dieser Stelle. Und zwar kann ich ja schon mal sagen, es geht um eine Sängerin, die nach eigener Aussage Ende der 70er Jahre eine dreijährige Beziehung mit dem Moderator und Schauspieler Ilja Richter hatte. Den kennen wir ja sicherlich alle noch aus der ZDF-Show Disco mit Ilja Richter. Uiuiui, wie die Zeit vergeht. Waren wir da noch jung gewesen? Okay, also ich bin gespannt auf eure richtigen Antworten. Einsingen unter der 06805699111 und der 0 oder natürlich auch als Anhang in unserer Gruß- und Wunschbox auf unserer Seite von Radio Schlagerparadies ist das alles möglich. Und jetzt, ja, jetzt gibt's mal einen Song. Damit sind alle blond gemachten Frauen gemeint. Ja, also alle Blondinen, nämlich das blonde Wunder von Bernhard Brink. Ich grüße euch.

Also manchmal habe ich ja regelrecht so ein bisschen Angst, dass die ein oder anderen Hörer meine Playlist, dass sie Einsicht haben. Zum Beispiel auch Klaus Johannes, der empfängt uns irgendwo über das Internet, denn er hat sich nämlich einen Song gewünscht, der kommt jetzt genau an dieser Stelle und den habe ich nicht einfach als Wunsch eingefügt, aber ja, Chris Roberts, der hat es auch mal im Englischen probiert. Nein, nein, do you speak English? Und er schreibt einfach Vernon und Cornelius mit oben drüber. Ich denke mal, die grüßt er an dieser Stelle.

Schöner Song von den Palldauern mit dem Feuer von Rhodos. Man sagte eigentlich, man kann sich ab dem dritten, vierten Lebensjahr so mehr oder weniger dann zurückerinnern an ganz bestimmte Zeiten. Ich muss da wohl schon ein bisschen cleverer und pfiffiger gewesen sein, denn ich konnte mich da wohl mit 2 Jahren schon zurückerinnern. Und zwar an den nächsten Song. Den hat mein Opa damals rauf und runter gespielt auf seinem wunderschönen Sternrekorder R160. Der hat übrigens damals in der DDR 880 Ostmark gekostet, muss man sich mal auf der Zunge zergehen lassen. Und dort hat er auf einer Kassette diesen Song gehabt, der nämlich 1976 für einen wunderschönen Erfolg gesorgt hat. Und heutzutage kann man wirklich sagen, es ist ein altes Lied. Pussycat.

Dieses Wort darf man eigentlich ja gar nicht mehr in den Mund nehmen. Okay, wir tun es auch an dieser Stelle nicht, sondern freuen uns über den nächsten Musikwunsch und da freut sich garantiert auch der Michael darüber. Und zwar von einer großartigen Band und ich habe immer noch die Band vor den Augen, natürlich mit dem großen Peter Volkmann, der war ja Gründer und Leadsänger der bayerischen Band Relax, von dem wir aber bereits Abschied nehmen mussten. Aber ihre Songs bleiben unvergessen und vor allen Dingen, sie haben auch wunderschöne neuartige Songs rausgebracht. Also sie bleiben uns weiterhin treu. Ich habe jetzt aber einen Song rausgesucht aus dem Jahre 1984 und zwar, da geht es um ein ganz bestimmtes, wunderschönes, weißes Bladelpapier. Ach, und darauf kann man doch so wunderschön schreiben. Vielleicht die ein oder anderen schönen, unvergessenen Zeilen. Und vielleicht habt ihr ja auch diese ganz bestimmten Zeilen irgendwo noch aufgehoben. Ich auf alle Fälle. Relax.

Dirk Wursch ist das gewesen mit Du bist keine Mona Lisa. Der Sommer des Jahres 2026 hat sich so langsam verabschiedet und wir merken das vor allem mit diesem herbstlichen Wetter. Ein Mix aus Regen, den wir auch unbedingt nach diesem langen, trockenen Sommer benötigen und nicht mehr so ganz angenehmen Temperaturen. Dazu sieht es schon sehr herbstlich aus und kaum hat man das Laub beseitigt, ja, sorgt der Wind für reichlich Nachschub. Aber es gibt da auch wohl gute Aussichten, dass das Schmuddelwetter dann doch nicht so lange anhalten soll, da sich ein Hochdruckgebiet so langsam heranschleicht. Na dann dürfen wir uns ja doch über einen vielleicht schönen goldenen Herbst erfreuen, bevor wir dann doch die Wintersachen aus dem Schrank holen dürfen. Ich darf noch nicht dran zu denken, denn ich bin lieber ein wunderschönes Sommerkind, aber es darf auch nicht zu heiß sein. Musik von Daya Lavi. Nichts haut mich um, aber du. 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

0: Ja, so schön bayerisch mit der Spider-Movie-Gang und vor ihr Gott, Elisabeth. Ich bin da ein bisschen vorsichtig, wenn man den Dialekt nicht so richtig schön herüberbringt, dann klingt das immer fürchterlich. Das lieber Kuscher halten an dieser Stelle. Gut, aber jetzt nicht auf alle Fälle, denn jetzt habe ich nämlich die Petra in der Leitung. Hallo Petra.
1: Ja, hallo liebes Schlagerteam. Hier ist die Petra und ich würde gerne für meinen lieben Mann Alfred wünschen das Lied von Gigi Anderson, das Tiriho. Und wir sitzen gerade in der Kellerbar und heizen ein, weil es ist ja jetzt gerade ein bisschen kalt. Meine Katze Mausi war auch da, aber sie ist wieder Stravanzen. Aber sie hört das auch gern, das Lied. Ich grüße euch alle und eine schöne gute Nacht. Nein, noch nicht, erst später. Also tschüss.

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0: Robin Schulz und seine verliebten Jungs. Und damit kommen wir zur Auflösung von unserem heutigen Rillensprung. Und die richtige Antwort war natürlich die Rede von der gebürtigen Westberlinerin Marianne Rosenberg. Und im Alter von 14 Jahren gewann ja Rosenberg einen Talentwettbewerb in Berlin. Und danach nahm sie ihre erste Schallplatte auf. Und der gesuchte Song war natürlich die Lieder der Nacht aus dem Jahre 1976. Und ich sage wie immer Dankeschön fürs Mitmachen, fürs Einsingen. Vor allen Dingen heute an den Horst, Helmut, Tatjana, an den Ludger, Burkhard, Anke und den Pascal. Dann schießt mal los, ihr Lieben.
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Ja, mit Parola und der Teufel und der junge Mann geht auch die Boomer-Party für den Donnerstagabend dem Ende entgegen. Heute in einer Woche gibt es eine neue Ausgabe, aber wir können uns sehr, sehr gerne wieder hören. Schon am Sonntag mit Radio Schlagerparadies live in Konzert. Hier geht's jetzt gleich weiter mit meinen lieben, netten Kollegen Volker Schommer und seinem Nachtschwärmer. Ich bin Mike Nowotny und sage Tschüssi, Winke, Winke, Bye, Bye.

0: Es ist 22 Uhr.
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2: Ich bin Dirk Zeitler. Nach der Abgeordnetenhauswahl in Berlin haben Linke, Grüne und SPD bekannt gegeben, Sondierungsgespräche über eine mögliche Regierung aufzunehmen. Als Grundlage haben die drei Parteien eine Vereinbarung zu den Themen Antisemitismus und organisierter Kriminalität getroffen.
3: Wir stärken jüdisches Leben und wir nehmen keinen Kontakt zu Personen aus der organisierten Kriminalität auf. Wer sich nicht dran hält, fliegt aus der Regierung oder gleich ganz aus der Partei. Dass so eine Vereinbarung nötig ist, liegt an der Berliner Linkspartei, deren Wahlsieg unter anderem ein Clanchef mitgefeiert hatte. Innerhalb von Grünen und SPD gibt es Warnungen vor einer Zusammenarbeit. Jan-Henner Reitze, Nachrichtenredaktion.
2: Die Airlines der Lufthansa Group setzen ihre Flüge in die saudi-arabische Hauptstadt Riad vorübergehend aus. Die Verbindungen sollen bis einschließlich 16. Oktober gestrichen werden. Hintergrund seien die aktuellen Entwicklungen im Nahen Osten. Zuvor hatte die Houthi-Miliz einen neuen Raketenangriff auf den Flughafen von Riad für sich reklamiert. Saudi-Arabien teilte mit, mehrere Geschosse seien abgefangen worden. Wegen hoher Lebenskosten und der Konjunkturschwäche kämpfen immer mehr Menschen mit unbezahlten Rechnungen. Im vergangenen Jahr sei der Anteil der Verbraucher mit Zahlungsstörungen auf 8,1% gestiegen. Das zeigt eine Schufa-Auswertung. Im Vorjahr habe der Wert noch bei 7,9% gelegen.
4: Die Experten sehen noch keine richtige Verschuldungskrise, aber der Schufa werden von Unternehmen oder Banken deutlich mehr Fälle gemeldet. Viele Menschen tauchen zum allerersten Mal mit Zahlungsproblemen auf. Ihr Anteil wuchs um 12%. Es wurden auch mehr Privatinsolvenzen beantragt, mehr als die Hälfte davon von 30- bis 49-Jährigen und weitere 13% von 20- bis 29-Jährigen. Ursula Winkler, Nachrichtenredaktion.
2: Bei einer Waffenkontrolle in der Oberpfalz ist ein Mitarbeiter des Landratsamts Neumarkt erschossen worden. Eine zweite Person wurde schwer verletzt. Nach bisherigen Erkenntnissen hatte ein Waffenbesitzer in Berngau auf die beiden Behördenmitarbeiter geschossen und sich anschließend in einem Wohnhaus verschanzt. Die Polizei umstellte das Gebäude. Spezialkräfte waren am Abend weiter im Einsatz.
1: Das Wetter für Deutschland.
2: Die aktuelle Vorhersage des Deutschen Wetterdienstes. In der Nacht zieht sich der Regen immer weiter an die Alpen zurück. Dort sinkt die Schneefallgrenze auf etwa 1800 Meter. Im Norden gibt es noch einzelne Schauer, sonst lockert es vielerorts auf und bleibt meist trocken. Später kommt im Westen und Nordwesten neuer Regen auf. Die Temperaturen sinken auf 9 bis 2 Grad. Tagsüber zeigt sich im Süden und Südosten noch länger die Sonne, sonst breiten sich von Westen dichte Wolken und Regen aus. Dazu 10 bis 18 Grad.
0: 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Rein geht's nochmal in den Donnerstagabend mit euren Grüßen und Wünschen hier auf Radio Schlagerparadies und mit mir. Mein Name ist Volker Schammer. Ich freue mich, dass ihr mit dabei seid. Hallo.
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der Eloy de Jong, egal was andere sagen. Richtig schöne Nummer von ihm, hier interpretiert auf Radio Schlagerparadies. Und das natürlich am Donnerstagabend. Wir gehen so langsam, aber sicher schon Richtung Wochenende. Ne? Heute ist ja Vize-Freitag. In Kürze ist dann schon Freitag. Und was habt ihr denn schon geplant so fürs Wochenende? Also es soll ja teilweise echt herbstlich werden. Heute ist schon ein bisschen kalt geworden. Es hat heute auch hier ganz schön geregnet rund um Studio in Alsdorf. Schreibt mir doch ganz einfach mal in unsere Gruß- und Wunschbox unter radioschlagerparadies.de zu euren Grüßen und Wünschen oder erzählt es mir unter der 06805699110 per Telefon oder per WhatsApp. Der Hans-Joachim hat mir geschrieben aus Wassenberg und der würde gerne den aktuellen Titel hören von Uli Bastian, bevor er gleich ins Bettchen geht. Also mit anderen Worten, als Betthupferl. Warum nicht heute Nacht?

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So, die Nacht zieht uns aus, bis auf die Haut. Na, das wollen wir jetzt mal wörtlich nehmen, machen jetzt ein bisschen Radiostriptease oder so, hat es in der Form noch nicht gegeben. Aktuelle Nummer von Tanja Lasch, Zimmer 17, mit einer etwas anzüglichen Geschichte oder in dem Falle auszüglichen Geschichte. Und das Ganze klingt jetzt auch ziemlich fresh und modern. Also moderner noch, als Tanja Lasch das normalerweise so macht. Und das hat auch einen Hintergrund. Zum einen hat sie nämlich ein neues Plattenlabel. Sie ist jetzt beim Traditionslabel Meisel Music untergekommen. Und sie hat eine neue Managementagentur, die heißt nämlich Blue Sparrow, und die machen sonst so Stars wie Wilson Gonzalez, Ochsenknecht oder Jan Hofer, von der werden sie betreut. Und ja, letztendlich hat Tanja Lasch also sozusagen die doppelte berufliche neue Erfahrung und den Neustart für den Herbst 2026 hingelegt. Ich bin mal gespannt, wie weit das Ganze reichen wird. Der Titel ist auf jeden Fall schon mal richtig gelungen, und ich denke, das wird auch sich gut spielen auf der Bühne und vor allen Dingen auf den Tanzflächen in den Diskotheken. Der Alex hat mir geschrieben aus Dürnhofen, das liegt in Bayern. Der grüßt alle Schlagerfans, und das mit einem Klassiker jetzt von Andreas Martin. Der fängt nämlich für uns jetzt den Mund ein hier auf Radio Schlagerparadies.

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0: im Februar auf Sansibar, der Mario Steffen. Wobei, ich muss an der Stelle sagen, warum eigentlich nur im Februar in Sansibar? Ich meine, das reimt sich natürlich besser, ne? Ist natürlich irgendwie, wie soll ich sagen, künstlerische Freiheit klingt besser als, was weiß ich, auch so im Oktober nach Sansibar. Aber ich habe jetzt gerade mal geguckt, wie so die Wetteraussichten in Sansibar sind. Und da kann ich euch jetzt ein paar Neidbeulen ins Gesicht pflastern. Da gibt's nämlich momentan Temperaturen so um die 30 Grad am Tagesverlauf in Sansibar Stadt. Also da kann man schon wieder ein ganz kleines bisschen neidisch werden und denken, warum sind wir jetzt eigentlich nicht in Sansibar? Wobei 25 Grad reichen mir ja auch. Da bin ich ja so ein bisschen eigen drin. Manche sind übrigens jetzt auch schon noch unterwegs auf der Autobahn zum Beispiel. Und hören Radio Schlagerparadies. Zum Beispiel der nächste Musikwunsch, der kommt von unterwegs.
1: Hallo, hier sind Laura und Sanne. Und wir sind noch bis circa 1.15 Uhr im Auto unterwegs und würden uns freuen über Una Notte Italiana von Graziano und Sunrise. Allen eine gute Nacht. Tschüss.

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Euer Donnerstagabend. Hier fahren die Schlagerpartys mit Alessa und Zwischen deinen Zeilen. Ihr aktueller Titel, mit dem sie auch richtig erfolgreich unterwegs ist, bei uns in der Schlagerparade. Letzte Platzierung, Platz 7, seit 6 Wochen dabei. Das heißt, 4 Wochen geht's noch. Und ob es nach oben oder unten geht, ja, das ist eure Entscheidung. Ganz einfach mitmachen bei uns, voten unter radioschlagerparadies.de, dann die Schlagerparade ansurfen und 5 Votes dann pro Tag abgeben. Also in den nächsten knapp 68 Minuten habt ihr noch Zeit, das für heute, für den Donnerstag zu machen, nach Mitternacht. Dann direkt auch schon für den Freitag. So, wir machen jetzt mal ein bisschen Geografie. Das war damals übrigens in der Schule so eines meiner Lieblingshassfächer. Ich hatte da in Erdkunde nicht immer so eine besonders gute Note, aber ich habe ja einiges dazugelernt. Auch dank euch natürlich, denn aus den unterschiedlichsten Teilen Deutschlands kommen hier immer Musikwünsche rein, zum Beispiel aus Groß-Sara. Das ist ein Ortsteil der Gemeinde Sara im Landkreis Greiz in Thüringen. Und das liegt westlich von Gera an der Landstraße 1076 zum Hermersdorfer Kreuz. Warum sage ich euch das jetzt so genau? Ganz einfach. Das hat was mit dem nächsten Musikwunsch zu tun von Peter aus Groß-Sara. Der grüßt nämlich alle seine Kumpels in Groß-Sara, mit denen er heute weiter das Festzelt fürs Oktoberfest am Wochenende aufgebaut hat. Und er schreibt an alle Hörer einen schönen Donnerstag. Und falls noch jemand zum Oktoberfest am Wochenende nach Groß-Sara kommen möchte, es gibt noch Restkarten. Karten über Eventim. Also, jetzt wisst ihr ganz genau, wo Groß-Sara liegt, wenn ihr in der Gegend seid oder so. Besorgt euch eine Karte und dann seid ihr mit dabei beim Oktoberfest in Groß-Sara. Jetzt erstmal musikalisch mit dem Wunsch dazu. Matthias Reim, du bist mein Glück.

0: Der Ramon Roselli, ich freue mich so auf dich. Mittlerweile ja auch kulinarisch unterwegs. Mit seiner Freundin zusammen hat er doch einen interessanten Wagen aufgebaut. Ich glaube, mit irgendwelchen kandierten Kirschen. Irgend sowas in der Art der Schokolade überzogen. Zumindest hatte Uwe Hübner das ja am vergangenen Montag erzählt bei uns in der DJ-Hitparade. Und obendrein hat Ramon Roselli ja auch jetzt neues Album draußen mit dem hübschen Namen Alles, was du suchst. Und da könnt ihr natürlich auch ganz viele Titel suchen. Ich glaube, so 14, 15 sind schon drauf und die aktuelle Single-Auskopplung macht sich ja eigentlich auch schon ganz gut. Also, wenn ihr Bock drauf habt, ganz einfach mal schon mal bestellen und ins Plattenregal stellen, beziehungsweise zwischendurch auch mal anhören. Und ich denke, wir werden in Kürze von diesem Album auch noch ein bisschen mehr hören hier auf Radio Schlagerparadies. Apropos hören, 0680569110, das ist die Telefonnummer, wo ich euch auch hören kann, mit euren Grüßen und Musikwünschen. Euer Direktor Draht zu mir hier ins Studio auf Radio Schlagerparadies.
1: Guten Abend, Volker. Ich würde gerne den Titel hören von Joey Heinle, Schwer zu verstehen. Und grüße alle Nachtschwärmer-Freunde in deiner Sendung. Und vielleicht kann ich auch Engel mal wiedersehen. Würde mich freuen. Tschüss, bis dann.

Tippelin mit Schau mich bitte nicht so an. La Vie en Rose im Original von Edith Piaf. Mal ein richtig schöner Chanson gewesen. Ist schon richtig alt, das Ding, dass man das mal so ein bisschen aus Popschlager aufhübschen kann. Das hätte ich auch nicht gedacht. Funktioniert aber ganz gut, vor allen Dingen natürlich auch in unserer Schlagerparade. Pauline damit auf Platz 4 momentan. Eine Woche darf sie noch, 9 Wochen ist sie dabei. Also ob es nach oben oder unten geht, auch das liegt natürlich in euren bewährten Händen. Olaf der Flipper, der hat ja dieses Jahr Doppeljubiläum gefeiert. 80 ist er geworden, hat ein Buch rausgebracht, eine Autobiografie. Da hat ihn ja seine Tochter Pia zu ermutigt. Erzähl mal aus deinem Leben, Papa. Haben wir ja auch drüber gesprochen, über dieses Buch. Und er ist 60 Jahre jetzt auf der Bühne. Jetzt kommt er nochmal mit einer Nummer aus dem Jahr 2017, also fast schon mit der 10 Jahre alt, für den Volker aus Köln. Da gibt es nämlich jetzt die Angelina und der grüßt damit seine Familie und alle, die ihn kennen, hier am Donnerstagabend Radio Schlagerparadies.

Delgado mit dem Engel. Und der Titel ist jetzt auch Neuvorstellung für die nächste Ausgabe Schlagerparade hier bei unserer Radio Schlagerparade. Also wenn ihr wollt, dass die Nummer mit reinkommt ins Ranking, dann auf jeden Fall dafür abstimmen. Ihr habt noch gut 10 Minuten Zeit, das für heute zu tun und für den Freitag direkt nach Mitternacht. Ein Blick zur Uhr sagt 23 Uhr gleich 50 Minuten und das soll es damit eigentlich auch schon gewesen sein vom Nachtschwärmer für heute und auch für diese Woche. Nächste Ausgabe gibt es wieder am kommenden Montag nach der DJ-Hitparade, nach der aktuellen Ausgabe. Ab 22 Uhr mit euren Grüßen und Wünschen starten wir dann wieder rein in die neue Woche. Und zwei habe ich jetzt noch. Zum einen nämlich Grenzen von Jordan Hansen für den Marco aus Hengersberg. Der grüßt aus Niederbayern, schreibt, hat nächste Woche Geburtstag und Urlaub und da besucht er seine Freundin in Paris, freut sich riesig drauf. Der hat nämlich eine Weile schon nicht gesehen. Und von Jordan Hansen Grenzen, das ist deren beider Lieblingslied. Und es gibt noch was für eine geile Zeit von, wenn sogar ein DJ Ötzi für die Kathi aus Hannover. Mein Name ist Volker Schommer. Ich freue mich aufs nächste Mal. Kommt gut in den Freitag. Bis zum nächsten Mal. Tschüss und bye-bye.

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1: Ich bin Dirk Zeitler. Die Bundesregierung hat ihre Erwartungen an die Wirtschaft nach oben korrigiert. Sie geht nun für dieses Jahr von einem Wachstum von 1,3% aus. Im Frühjahr hatte sie noch 0,5% erwartet.
2: Industrieprodukte made in Germany sind im Ausland gefragter als gedacht, auch weil Unternehmen dort wegen der vielen weltweiten Krisen vorsichtshalber Vorräte anlegen. Außerdem profitiert die deutsche Wirtschaft von den schuldenfinanzierten staatlichen Investitionen in Infrastruktur und Verteidigung. Die erhöhte Wachstumsprognose nennt Wirtschaftsministerin Reiche vor diesem Hintergrund zwar eine gute Nachricht, für einen langfristigen Aufschwung aus eigener Kraft seien aber weitere Reformen nötig. Jan-Henner Reitze, Nachrichtenredaktion.
1: Der Zentralrat der Juden kritisiert die Antisemitismusvereinbarung von Berliner Linken, Grünen und SPD als unzureichend. Das gemeinsame Papier könne entschlossenes Handeln nicht ersetzen, sagte Zentralratspräsident Schuster. SPD und Grüne stünden in der Pflicht, konkrete, auch personelle Konsequenzen einzufordern. Die Vereinbarung war Bedingung für Sondierungsgespräche nach mehreren Vorfällen bei der Linken. Die bevorstehende Grippewelle wird traditionell für steigende Krankentage unter Beschäftigten sorgen. Über das ganze Jahr betrachtet sorgen vor allem psychische Erkrankungen für Fehlzeiten im Job und das mit langen Ausfallzeiten. Das geht aus einer Auswertung der AOK hervor.
3: Auch wenn Atemwegserkrankungen weiterhin die häufigste Ursache für Krankmeldungen sind, sie dauern meist nicht lange. Die meisten sind bei Grippe oder Erkältung im Schnitt knapp 6 Tage krankgeschrieben. Beschäftigte mit psychischen Erkrankungen fehlten dagegen im vergangenen Jahr durchschnittlich fast einen Monat. Besonders betroffen davon sind laut der AOK-Studie Beschäftigte in Callcentern und in der Pflege- oder Kinderbetreuung. Als größte Risikofaktoren für Depressionen oder Burnout sehen Experten neben der Dauerbelastung und ständigen Erreichbarkeit im Job auch politische Krisen. Diana Kramer, Nachrichtenredaktion.
1: UEFA-Präsident Severin will weitermachen. Der Slowene hat seine Kandidatur für eine weitere Amtszeit als Präsident der Europäischen Fußballunion angekündigt. Die Wiederwahl ist für den kommenden April geplant. Damit scheidet Severin als möglicher Gegenkandidat von FIFA-Chef Gianni Infantino bei der Wahl des FIFA-Präsidenten aus.
0: Das Wetter für Deutschland.
1: Zum Wetter, die aktuelle Vorhersage des Deutschen Wetterdienstes. Nachts zieht sich der Regen immer weiter in die Alpen zurück. Dort sinkt die Schneefallgrenze auf etwa 1800 Meter. Im Norden gibt es noch einzelne Schauer, sonst lockert es vielerorts auf und bleibt meist trocken. Später kommt im Westen und Nordwesten neuer Regen auf. Die Temperaturen sinken auf 9 bis 2 Grad. Tagsüber zeigt sich im Süden und Südosten noch länger die Sonne, sonst breiten sich von Westen dichte Wolken und Regen aus, dazu 10 bis 18 Grad.
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1: Ich bin Doc Zeidler. Nach den Schüssen bei einer Waffenkontrolle in der Oberpfalz gibt es ein zweites Todesopfer. Die Polizei hat den Tod einer Behördenmitarbeiterin bestätigt. Ein Sprecher des Polizeipräsidiums Oberpfalz erklärte, man gehe davon aus, dass sie bereits im Zuge der Schüsse unmittelbar gestorben sei. Der bewaffnete Tatverdächtige hat sich in dem Wohnhaus verschanzt. Im Bundestag ist in erster Lesung über die Pläne der Bundesregierung für eine Einkommensteuerreform debattiert worden. Während SPD-Finanzminister Klingbeil für die Pläne warb, gab es Kritik von der Opposition. Und auch der Regierungspartner Union ist nicht vollkommen zufrieden.
2: Eine Familie mit zwei Kindern, in der beide Elternteile für ein mittleres Einkommen arbeiten gehen, habe durch die Reform 600 Euro mehr im Jahr zur Verfügung, argumentiert Klingbeil, der von einer Entlastung für die Mitte der Gesellschaft spricht. Finanziert werden soll das durch höhere Steuern für alle, die besonders viel verdienen. Die Opposition sagt, angesichts stark steigender Preise bringe die Reform nichts. Noch mehr Entlastung wünscht sich auch die Union. Klingbeil gab sich offen für Ideen. Jan-Henner Reitz zur Nachrichtenredaktion.
1: Die bevorstehende Grippewelle wird traditionell für steigende Krankentage unter Beschäftigten sorgen. Über das ganze Jahr betrachtet sorgen vor allem psychische Erkrankungen für Fehlzeiten im Job. Das geht aus einer Auswertung der AOK hervor.
3: Auch wenn Atemwegserkrankungen weiterhin die häufigste Ursache für Krankmeldungen sind, sie dauern meist nicht lange. Die meisten sind bei Grippe oder Erkältung im Schnitt knapp 6 Tage krankgeschrieben. Beschäftigte mit psychischen Erkrankungen fehlten dagegen im vergangenen Jahr durchschnittlich fast einen Monat. Besonders betroffen davon sind laut der AOK-Studie Beschäftigte in Callcentern und in der Pflege- oder Kinderbetreuung. Als größte Risikofaktoren für Depressionen oder Burnout sehen Experten neben der Dauerbelastung und ständigen Erreichbarkeit im Job auch politische Krisen. Diana Kramer, Nachrichtenredaktion.
1: Ex-Bundeskanzler Gerhard Schröder war in Moskau und hat dort ein besonderes Wiedersehen gefeiert. Laut Kreml hat der 82-Jährige an Putins Geburtstagsfeier teilgenommen. Der russische Präsident habe seinen alten Freund spontan zu sich nach Hause eingeladen. Schröders enge Russland-Verbindungen stehen seit Jahren in der Kritik.
0: Das Wetter für Deutschland.
1: Zum Wetter, die aktuelle Vorhersage des Deutschen Wetterdienstes. Nachts zieht sich der Regen immer weiter in die Alpen zurück. Dort sinkt die Schneefallgrenze auf etwa 1800 Meter. Im Norden gibt es noch einzelne Schauer, sonst lockert es vielerorts auf und bleibt meist trocken. Später kommt im Westen und Nordwesten neuer Regen auf. Die Temperaturen sinken auf 9 bis 2 Grad. Tagsüber zeigt sich im Süden und Südosten noch länger die Sonne. Sonst breiten sich von Westen dichte Wolken und Regen aus. Dazu 10 bis 18 Grad.
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1: Ich bin Doc Zeidler. Bei einer Waffenkontrolle in der Oberpfalz sind eine Mitarbeiterin und ein Mitarbeiter des Landratsamts Neumarkt erschossen worden. Das teilte die Polizei mit. Der bewaffnete Tatverdächtige hielt sich in der Nacht immer noch in einem Wohnhaus in Berngau verschanzt. Der Mann soll bei einer routinemäßigen Überprüfung auf die beiden Beschäftigten geschossen haben. Die bevorstehende Grippewelle wird traditionell für steigende Krankentage unter Beschäftigten sorgen. Über das ganze Jahr betrachtet sorgen vor allem psychische Erkrankungen für Fehlzeiten im Job. Das geht aus einer Auswertung der AOK hervor.
2: Auch wenn Atemwegserkrankungen weiterhin die häufigste Ursache für Krankmeldungen sind, sie dauern meist nicht lange. Die meisten sind bei Grippe oder Erkältung im Schnitt knapp 6 Tage krankgeschrieben. Beschäftigte mit psychischen Erkrankungen fehlten dagegen im vergangenen Jahr durchschnittlich fast einen Monat. Besonders betroffen davon sind laut der AOK-Studie Beschäftigte in Callcentern und in der Pflege- oder Kinderbetreuung. Als größte Risikofaktoren für Depressionen oder Burnout sehen Experten neben der Dauerbelastung und ständigen Erreichbarkeit im Job auch politische Krisen. Diana Kramer, Nachrichtenredaktion.
1: Im Bundestag ist in erster Lesung über die Pläne der Bundesregierung für eine Einkommenssteuerreform debattiert worden. Während SPD-Finanzminister Klingbeil für die Pläne warb, gab es Kritik von der Opposition. Und auch der Regierungspartner Union ist nicht vollkommen zufrieden.
3: Eine Familie mit 2 Kindern, in der beide Elternteile für ein mittleres Einkommen arbeiten gehen, habe durch die Reform 600 Euro mehr im Jahr zur Verfügung, argumentiert Klingbeil, der von einer Entlastung für die Mitte der Gesellschaft spricht. Finanziert werden soll das durch höhere Steuern für alle, die besonders viel verdienen. Die Opposition sagt, angesichts stark steigender Preise bringe die Reform nichts. Noch mehr Entlastung wünscht sich auch die Union. Klingbeil gab sich offen für Ideen. Jan-Henner Reitz zur Nachrichtenredaktion.
1: Frankreich reagiert auf die anhaltenden Schulproteste. Premier Le Cornu hat den kurzfristigen Einsatz von über 3000 Vertretungslehrern angekündigt. Vor allem für die 114 Gymnasien, wo der Lehrermangel am drängendsten sei. Der Premier stellte auch zusätzliches Geld in Aussicht. Die Regierung werde Änderungsanträge zum Haushalt 2027 einbringen, so Le Cornu.
0: Das Wetter für Deutschland.
1: Zum Wetter, die aktuelle Vorhersage des Deutschen Wetterdienstes. Nachts zieht sich der Regen immer weiter in die Alpen zurück. Dort sinkt die Schneefallgrenze auf etwa 1800 Meter. Im Norden gibt es noch einzelne Schauer, sonst lockert es vielerorts auf und bleibt meist trocken. Später kommt im Westen und Nordwesten neuer Regen auf. Die Temperaturen sinken auf 9 bis 2 Grad. Tagsüber zeigt sich im Süden und Südosten noch länger die Sonne. Sonst breiten sich von Westen dichte Wolken und Regen aus. Dazu 10 bis 18 Grad.
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